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Oh, Moment mal. Meine Kleine steht in der Tür. Sie geht nämlich abends gern spazieren. Oh, sie winkt schon. Du, ich muss mal zu ihr hin. 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
1: Hallo zusammen, hier ist Franks Musikkiste und in unserer heutigen Ausgabe möchte ich euch die Band Scorpio vorstellen. Es geht also nicht um die Scorpions aus Hannover, sondern um die Hardrock-Band Scorpio aus Ungarn. Sie existierte von 1973 bis 1979 und zum Einstieg hören wir deren Titel Mädchen, sag's mir jetzt. Hier ist Scorpio.

Hardrock aus Ungarn, mit ein wenig Paprika dazu gemischt und dargeboten von Károly Freneis und seiner Band Scorpio aus Budapest. Der Bassist und Sänger Károly Freneis war kein Unbekannter in der ungarischen Rockszene. Er hatte bereits seit 1970 bei Lokomotiv GT gespielt, sich dann aber 1973 eine eigene Band zugelegt. Zusammen mit dem Gitarristen Antal Gábor Szücs, dessen Schwester übrigens eine bekannte Rocksängerin Judith Szücs ist, nahm die Band 1973-74 das erste Album mit dem Titel Das Rennen auf. Dieses Album gilt auch heute noch als eines der drei besten Rockalben der 70er Jahre in Ungarn. Scorpio trat einige Male auch in der DDR auf. Ich kann mich gut erinnern, dass die Zeitschrift Melodie und Rhythmus einmal ein großes Poster im Mittelteil von Scorpio brachte und sogar die DEFA einen kleinen Disco-Film drehte. Hierin kann man die Band bei besten

Was für ein schöner, aber auch trauriger Titel über unsere Großväter und Urgroßväter, die uns eine Menge zu erzählen hatten und die aber auch, genau wie wir, irgendwann mal von dieser Welt gehen müssen. Ihr hört Franks Musikkiste und ich möchte unseren heutigen musikalischen Ausflug in die ehemalige Volksrepublik Ungarn mit der Band Scorpio mit einer wunderschönen Ballade beschließen. Ihr hört eine im damals typischen Rocksound mit Hammond-Orgel, Fender-Gitarre und Marshall-Verstärker eingespielte Titel von 1976. Hier ist nochmal Scorpio mit »Wenn du neu beginnst«.

0: Das war's für heute. Franks Musikkiste mit der ungarischen Band Scorpio. Euch allen eine gute Zeit und bis zum nächsten Mal. Euer Frank.
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0: Mundartliches, sagen wir es in unserer Sprache.
1: Im Eberdorf reden sie anders als im Unnerdorf.
2: Das ist was Schönes, das empfehle ich weiter.
3: Ich sage, das ist gut, weil die Bayern verbinden sich die Gosch nicht und wir verbinden uns die Gosch hier im Leuten.
2: Ja, ich würde mich freuen, wenn wir einfach den Leuten suggerieren können, es gibt Dinge, die sei einfach und trotzdem richtig schön.
1: Im Eberdorf reden sie anders als im Unnerdorf.
4: Ich bin ja Ohrarztgebirger.
2: Und der Mensch, der also sich mit Laptop und mit sonst was umgibt, das da wieder merkt.
3: Man kann nicht alles vereinheitlichen, globalisieren und sonst was, sondern der Mundart, die gehört nur dazu und ist die Identität von uns.
2: Ganz einfache, kleine Dinge. Sei schön. Keine schönen Waren muss man entdecken.
1: Aber beim Metzentrieben, da sagt sie, wir haben Kinderfest. Das könnte man wieder machen. Das sollte eine Moin geht immer. Über sowas, da könnte ich mich zerrücken. Zum Beispiel, also komischen Dialekt reden sie in Bayern und in Berlin. Also im Erzgebirge ist eigentlich eine Sprache, die nicht komisch ist. Das ist das, was man jeden Tag hört.
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5: Klick auf! Ich möchte euch heute mal ein Gedicht für Drogen vom Safenlob aus Eimstock. Und es heißt Der Musikanten-Gulius. Geht's früher mit der ersten Lerch, da taucht auch der Gulius auf. Stund mit seinen Bloßballen auf der Stroß und spielet uns ein Liedeln auf. Da hieß, der Gulius ist da, nu geht's auch auf den Sommer zu. Nu waren die Wiesen wieder grün und mit dem blüht alles schi. Da gungen alle Fenster auf, geht's hat sein Lied gekannt. Der Musikanten-Gulius spielt und Gruß und Klar kam auch gerannt. Da hieß, der Gulius ist da, nu geht's auch auf den Sommer zu. Nu waren die Wiesen wieder grün und mit dem blüht alles schi. Und wie sich rind ihm alles freit, da lachet still der alte Mann und nickt zufrieden, dass sein Lied a andere glücklich machen kann. Er singt, nu bin ich wieder da, nu geht's auch auf den Sommer zu. Nu waren die Wiesen wieder grün und mit dem blüht alles schi. Auch dies gar singt der erste Lerch, ihr Lied von Frühlingsauferstieh. Und aus dem Gulius sind grob, ruft's über unter Dörfel hin. Der Gulius, da ist schon da, nu geht's auch auf den Sommer zu. Es muss alles blühen und vergehen, wie gäb's des Sitz der Auferstieh. Leg auf, ihr Leid, und vielen Dank, sucht euch aus Dum, der Schubert Frank.
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2: Kleine Schritte sind manchmal von großer Bedeutung. Im Juli wurde auf allen Kanälen an so einen Schritt erinnert. Am 21. Juli 1969 setzte der erste Mensch um 3.56 Uhr seinen Fuß auf den Mond. Das war der Astronaut Neil Armstrong. Er sagte damals: Ein kleiner Schritt für einen Menschen, ein Riesenschritt für die Menschheit. Auf den ersten Seiten der Bibel wird uns auch von einem kleinen Schritt berichtet. Der Mensch hat gegen ein Gebot von Gott verstoßen. Das war ein Schritt mit gravierenden Folgen. Seine Beziehung zu Gott hat der Mensch sich damit zerstört. Seitdem ist das Böse über Adam und alle seine Nachkommen hereingebrochen. Gott sei Dank gibt es eine Hilfe aus diesem Elend heraus. Der Sohn Gottes, also Jesus, hat seinen Fuß auf die Erde gesetzt, auch mit Folgen. Am Kreuz hat Jesus alles beseitigt, was durch den kleinen Schritt Adams in unserem Leben durcheinander gekommen ist und kaputt gegangen ist. Sünde, Tod und Teufel. In der Bibel kann ich von diesen Schritten zusammengefasst lesen. Durch die Sünde eines einzigen Menschen sind alle Menschen in Tod und Verderben geraten. Aber durch die Erlösungstat eines einzigen Menschen sind alle mit Gott versöhnt und bekommen neues Leben. Die Versöhnung mit Gott ist für jeden Menschen nur einen kleinen Schritt weit entfernt. Ein Schritt hin zu Jesus.
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Stell dir vor, irgendwo gibt es einen Planeten, auf dem intelligente Wesen leben. Sie sehen vielleicht genauso aus wie wir. Und auf diesem Planeten gibt es Bibliotheken voll mit Büchern, geschrieben von Dichtern, Philosophen und Wissenschaftlern. Und vielleicht, wenn auf der Welt der Hass und die Gier so groß werden, dass nichts, aber auch nichts mehr sie retten kann, dann vielleicht gibt es dort auch ein Buch, das heißt Der Untergang der Erde. Es wird über uns berichten, über unser Leben, über unseren Tod und über Feuer, das so groß war, dass keine Tränen es löschen konnten. Bis hin zur letzten Sekunde, als die

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1: Im Eberdorf reden sie anders als im Unnerdorf.
2: Das ist was Schönes, das empfehle ich weiter.
3: Ich sage, das ist gut, weil die Bayern verbinden sich die Gosch nicht und wir verbinden uns die Gosch hier im Leuten.
2: Ja, ich würde mich freuen, wenn wir einfach den Leuten suggerieren können, es gibt Dinge, die sei einfach und trotzdem richtig schön.
1: Im Eberdorf reden sie anders als im Unnerdorf.
4: Ich bin ja Urerzgebirger.
2: Und der Mensch, der also sich mit Laptop und mit sonst was umgibt, das da wieder merkt.
3: Man kann halt alles vereinheitlichen, globalisieren und sonst was, und der Mundart, die gehört nur dazu und das ist die Identität von uns.
2: Ganz einfache, kleine Dinge, sei schön. Keine schön waren, muss man entdecken.
1: Aber beim Metzentrieben, das sollte mir haben, Kinderfest, das könnte man wieder machen, das sollte eine Moin geht immer. Über sowas, da könnte ich mich zerrücken. Zum Beispiel, also komischen Dialekt reden sie in Bayern und in Berlin. Also im Erzgebirge ist eigentlich eine Sprache, die nicht komisch ist. Das ist das, was man jeden Tag hört.
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5: Wie sieht's denn bei euch daheim aus? Spracht ihr noch Mundart? Lernt ihr euren Kindern noch den Zungenschlag von unserer Alten? Ich habe letztens so ein wunderbares Faschel vom Böhmermann aus Geier gelesen und das möchte ich euch mal zum Besten geben. Der Spruch bei uns in Erzgebirg, die Kammerschütter leiden, die Stadt voll Lahm, die ist noch frisch, so wie in alten Zeiten. Da schlägt das ganze bissel Herz für unsere Haar mit drinne, wie schie, dass wir uns heize durch noch dort damit verstinne. Horcht na mal hie, horcht na mal drauf, in unserer Spruch der Alten, da is e manichs gutes Stück von Erzgebirg da halten. Klick auf, ihr Leid, und vielen Dank, sagt euch aus Doom, der Schubert Frank.
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1: Im Kampf gegen Kinderpornos hat es in Sachsen eine weitere Großrazzia gegeben. Ermittler durchsuchten heute mehr als 20 Wohnungen und Geschäftsräume in Dresden und Umgebung. Einzelheiten von Isabel Sperlich.
2: Die Beamten stellten Dutzende Handys und Computer sicher, dazu eine dreistellige Zahl an anderen Datenträgern. Ganz nebenbei kamen Pyrotechnik und ein Schlagring zum Vorschein. Insgesamt wird gegen 24 Beschuldigte ermittelt. Das wird noch eine ganze Weile dauern, heißt es von der Polizei und Staatsanwaltschaft. Mehr als 100 Beamte waren bei den Durchsuchungen im Einsatz.
1: Nach der Einigung zwischen USA und Iran machen sich die niedrigeren Ölpreise auch hier bemerkbar. Benzin und Diesel kosten aktuell nur etwas mehr als vor Kriegsbeginn. Allerdings, Ende des Monats läuft der Tankrabatt aus, dann drohen wieder höhere Preise. Ob weitere Entlastungen geplant sind, ist unklar. Bahnpendler zwischen Chemnitz und Leipzig haben am Morgen viel Geduld gebraucht. Am Bahnhof Bad Lausick hat es eine Störung gegeben. Über Markkleeberg konnten die Züge nicht ausweichen, weil dort eine Person von einer Bahn erfasst worden war. Es gab Verspätungen und Ausfälle auf mehreren Regional- und S-Bahnlinien. Der Titelverteidiger, ein Titelfavorit und ein Geheimfavorit steigen heute in die Fußball-WM ein. Weltmeister Argentinien trifft auf Algerien, Frankreich auf Senegal und Norwegen startet gegen Irak in die WM. Außerdem steht Österreich vor seinem ersten WM-Spiel seit 28 Jahren und zwar gegen Jordanien. 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
0: Das Wetter bis morgen.
4: Wechselnd bis stark bewölkt, so geht's durch den Dienstag Feierabend. Nur örtlich kann es etwas Regen geben. Aktuell liegen die Temperaturen bei Werten zwischen 17 und 21 Grad in der Region. Am Abend und in der Nacht anfangs können sich noch einzelne Schauer und kurze Gewitter bilden. Im Verlauf dann mehr Wolkenlücken und niederschlagsfrei. Stellenweise kann es auch Nebel geben. Die Luft kühlt sich heute Nacht auf Werte zwischen 14 und 10 Grad ab und der Wind weht dazu schwach aus westlichen Richtungen. Morgen am Mittwoch nach Nebelauflösung wechselnd bewölkt und niederschlagsfrei. Dazu Tageshöchsttemperaturen mit Werten zwischen 18 und 23 Grad in der Region. Und noch die Aussichten für die kommenden Tage. Am Donnerstag und auch am Freitag insgesamt freundlich und trocken. Dazu weiter ansteigende Temperaturen.
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4: 16.03 Uhr, der aktuelle Verkehrsservice hier bei Radio Erzgebirge RSA. Derzeitig der Feierabendverkehr mit Behinderungen auf folgenden Strecken. A4 Chemnitz Richtung Dresden zwischen Siebenlehen und Dreiecknossen. Da gab es einen Unfall, derzeit sind aber alle Fahrbahnen wieder geräumt. Der Verkehr normalisiert sich. A72 Chemnitz Richtung Zwickau zwischen Rastplatz am Neukirchner Wald und Stolberg Nord. Hier gibt es eine Tagesbaustelle. Beachten Sie die veränderte Verkehrsführung. Fahren Sie ganz besonders aufmerksam. B95 Annaberg-Buchholz-Robert-Blum-Straße zwischen Geiersdorfer Straße und Parkstraße. Ein Unfall. Die Richtungsfahrbahn ist gesperrt. Ortskundige Kraftfahrer werden gebeten, das Gebiet hier weiträumig zu umfahren. Und ein Hinweis noch. Für die S233 zwischen auf den Wiesen und Hormersdorf ein Unfall. Auch hier beide Fahrtrichtungen sind gesperrt. Auch hier sollten ortskundige Kraftfahrer das Gebiet weiträumig umfahren. Ihnen allen eine gute Fahrt.
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1: Herbert Wälder, Mikrofon, ich grüße Sie recht herzlich in einen schönen Feierabend. Tja, der Fußball ist rund und rollt auch heute wieder bei der Fußball-Weltmeisterschaft, vielleicht auch wieder mit spannenden Spielen. Da gibt es ja keinen Tag ohne eine Überraschung, eine kleine gab es dann auch gestern, mehr dazu auch gleich noch einmal hier bei uns im Sportplatz. Auch beim FC Erzgebirge Aue sind die Vorbereitungen, die Weichen auf die Vorbereitungen für die neue Saison gestellt. Der Sommerfahrplan steht, mehr dazu gleich hier.

0: Fritz, Sonntag wurde in Großwaltersdorf bei ungemütlichen äußeren Bedingungen das Traditionsradrennen ausgetragen. Das Männerrennen war dabei mit 60 Startern sehr gut besetzt. Auf das Fahrerfeld warteten 26 schwierige Runden zu je 3 Kilometern. Bereits vom Start weg wurde ein extrem hohes Tempo mit 43 Kilometern pro Stunde über die gesamte Renndistanz gefahren. In der dritten Runde bildete sich eine 15-fache umfassende Spitzengruppe, die sich dann zum Rennende hin auf ein Quartett reduzierte. Mit dabei der Venusberger Felix Groß. Im Finale spielte dann Felix Groß seine Sprintqualitäten aus und sicherte sich mit 2 Radlängen Vorsprung den Sieg vor dem tschechischen Fahrer Tomasz vom AC Spartak Prag sowie Vincent John vom Team Schwinzhandel Linz. Der Venusberger Elias Mauersberger überquerte am Ende als 20. die Ziellinie. Heike Hünefeld für Radio Erzgebirge, RSA.
1: Tja, da hat sich der Heike ein bisschen vorgedrängelt mit dem Radsport und trotzdem wollten wir uns das gern anhören, denn bei der 53. Austragung des Radrennens rund um Großwaltersdorf, da haben also die Venusberger Radsportler Akzente gesetzt und was da passiert ist, haben wir gerade gehört. Danke, Heike. Wir schauen zum Fußball und damit natürlich nochmal auf die Fußball-Weltmeisterschaft. Da gab es halt gestern tatsächlich ein paar spannende Ergebnisse. Alle Spiele, die gestern und heute Nacht stattfanden, endeten unentschieden mit ganz interessanten Ergebnissen, denn Saudi-Arabien und Uruguay spielten 1:1 unentschieden. Das hatten sich die Männer aus Uruguay auch nicht so vorgestellt, dass das so läuft. Und Katwerpe natürlich, die gegen Spanien 0:0 spielten, eine Riesensensation, kann man dazu nur sagen. Und es ist den Männern, die sehr leidenschaftlich gekämpft haben, in diesem Spiel auch zu gönnen. Iran-Neuseeland, auch die Partie endete unentschieden 2:2 in Belgien-Ägypten. Auch das war tatsächlich eine echte Überraschung mit dem Ausgang dann 1:1. Heute wird es eine lange Nacht für alle die, die da alles schauen wollen, was es da heute gibt. Los geht's mit Frankreich-Senegal, 21 Uhr in New Jersey wird gespielt. In Boston dann in der Nacht um 0 Uhr Irak-Norwegen. Und am Mittwochmorgen, da gibt es gleich 2 Partien, Argentinien gegen Algerien, der Weltmeister, also der amtierende Weltmeister, will in das Turnier starten, natürlich gegen Algerien mit einem Sieg, da bin ich mir ziemlich sicher. Und dann am Mittwochmorgen früh um 6 Uhr, da kann man also gleich sitzen bleiben in der ersten Reihe, in San Francisco gibt es das Spiel Österreich, Jordanien auch, das wird eine spannende Partie. Schnell noch zum Fußball in die Region. Der FC Erzgebirge Aue hat seinen Sommerfahrplan fertiggestellt. Demnach werden die Veilchen mit der neuen Mannschaft am kommenden Sonntag um 15 Uhr zu einem ersten öffentlichen Training einladen. Anschließend sind bis zum Saisonstart insgesamt 8 Testspiele geplant vor dem Trainingslager Anfang Juli. In Rudnitz in Nadlabem wird es 2 Spiele geben, da sind die Veilchen am 26. Juni 18.30 Uhr bei Motor Marienberg zu Gast und dann am 27. Juni 16.30 Uhr in Raschau-Magersbach. Sommerhöhepunkt ist nach Vereinsangaben das Heimspiel gegen Bundesliga-Aufsteiger FC Schalke 04. Das wird am 19. Juli 2026 um 14 Uhr im heimischen 1 Erzgebirgsstadion gespielt. Soweit, so gut. Das war's vom Sportplatz hier bei Radio Erzgebirge RSA.
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0: Das Wetter bis morgen.
2: Wechselnd bis stark bewölkt, so geht's durch den Dienstag Feierabend. Örtlich kann es noch ein paar Regentropfen geben. Am Abend in der Nacht anfangs noch einzelne Schauer und auch kurze Gewitter.

0: im Verlauf mehr Wolkenlücken und niederschlagsfrei. Nebel kann es durchaus auch stellenweise geben. Die Luft kühlt sich dann auf Werte zwischen 14 und 10 Grad ab und der Wind weht schwach aus westlichen Richtungen. Morgen am Mittwoch nach Nebelauflösung wechselnd bewölkt und niederschlagsfrei, 18 bis 23 Grad dazu. Und die Aussichten für die kommenden Tage am Donnerstag und Freitag freundlich und trocken. Insgesamt weiter ansteigende Temperaturen.
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0: 16.32 Uhr der aktuelle Verkehrsservice hier bei Radio Erzgebirge RSA. Derzeit dichter Feierabendverkehr. Behinderungen gibt es auf der A72 Chemnitz Richtung Zwickau zwischen Rastplatz am Neukirchener Wald und Stolberg Nord. Eine Tagesbaustelle, hier gibt es eine geänderte Verkehrsführung. Fahren Sie ganz besonders aufmerksam. B95 Annaberg-Buchholz-Robert-Blum-Straße zwischen Geiersdorfer Straße und Parkstraße. Ein Unfall, die Richtungsfahrbahn ist gesperrt. Ortskundige Kraftfahrer werden gebeten, das Gebiet weiträumig zu umfahren. Und S233 zwischen auf den Wiesen und Hormersdorf, ein Unfall auch hier, sind beide Fahrtrichtungen gesperrt. Und hier gilt ebenfalls, ortskundige Kraftfahrer werden gebeten, das Gebiet weiträumig zu umfahren. Ihnen allen eine gute Fahrt.
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0: Wunderbar.
1: Ganz, ganz wunderbar.
2: Das kann man sich merken. Hier kommen wir wieder.
3: Danke.
0: Ja, wir kannten das.
1: Wir waren schon mal da. 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
3: Wir kannten das nicht und es spielte alles mit. Wetter, Sitze, toll.
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1: Guten Tag, es ist 17 Uhr, die Meldungen für das Erzgebirge Dresden. Der sächsische Landtagspräsident Alexander Dierks und der Landesbeauftragte für Inklusion der Menschen mit Behinderung Michael Welsch haben heute gemeinsam die sächsische Verfassung in leichter Sprache vorgestellt. Das Heft wurde im Rahmen eines Pressetermins im sächsischen Landtag übergeben und ist ab sofort auch als barrierefreie PDF-Version verfügbar. Die sächsische Verfassung bildet das rechtliche Fundament der freiheitlich-demokratischen Grundordnung des Freistaates. Mit der Übertragung in leichte Sprache wird das Grundlagendokument nun auch für Menschen mit Lernschwierigkeiten, kognitiven Beeinträchtigungen oder geringen Deutschkenntnissen zugänglich gemacht. Die sächsische Verfassung trat am 6. Juni 1992 in Kraft und war die erste Verfassung der neuen Bundesländer. Sachsen-Erzgebirgskreis. Zum 1. Juli 2026 ändern sich einige Regeln beim Bürgergeld. Die wichtigsten Änderungen hat die Landkreisverwaltung jetzt auf ihrer Internetseite zusammengefasst. Das Bürgergeld heißt demnach künftig Grundsicherungsgeld. Bis zum 31. Dezember 2026 können Jobcenter weiterhin auch den Begriff Bürgergeld verwenden. Die Regelsätze bleiben gleich und die Höhe der monatlichen Leistungen ändert sich nicht. Ab dem 1. Juli 2026 wird Vermögen aber direkt ab Beginn des Leistungsbezugs berücksichtigt. Eine bisherige Karenzzeit entfällt. Ein Teil des Vermögens bleibt je nach Altersgrenze weiterhin geschützt. Für die ersten 12 Monate werden somit grundsätzlich die tatsächlichen Unterkunftskosten berücksichtigt, auch wenn sie über den örtlichen Angemessenheitsgrenzen liegen. Sind die Unterkunftskosten mehr als 50% höher als die geltende Angemessenheitsgrenze, gelten sie als unverhältnismäßig hoch. Dann werden die tatsächlichen Kosten nicht vollständig übernommen. Grundsätzlich gilt: Die schnelle Aufnahme einer Arbeit oder Ausbildung steht künftig wieder im Vordergrund. Dresden-Kamenz. Das verfügbare Pro-Kopf-Einkommen in Sachsen liegt nach Angaben des Statistischen Landesamtes knapp 3.300 Euro unter dem Bundesdurchschnitt. Im Jahr 2024 standen der sächsischen Bevölkerung demnach im Durchschnitt 26.818 Euro pro Kopf für Konsum und Sparen zur Verfügung. Im Vergleich zu 2023 entspricht dies einem Anstieg von 4,3% bzw. 1.099 Euro je Person. Gemessen am Bundesdurchschnitt 2024 mit einem Betrag von 30.069 Euro je Einwohnerin bzw. Einwohner lag Sachsen bei rund 89% deutlich darunter. Die höchsten Pro-Kopf-Einkommen wurden in Bayern erzielt, gefolgt von Hamburg. Am niedrigsten waren die verfügbaren Einkommen je Einwohnerin bzw. Einwohner in Sachsen-Anhalt und Thüringen. Sachsen-Schwarzenberg. Wenige Tage vor dem Start in die Feriensaison beginnt auch wieder der Buchsommer Sachsen. Der Auftakt zur Ferienleseaktion in der Stadtbibliothek ist dann am 29. Juni. Bis zum 15. August haben Kinder von 11 bis 16 Jahren die Möglichkeit, die neuesten Kinder- und Jugendbücher auszuleihen und zu lesen. Dazu wurden knapp 100 neue Bücher ausgewählt und diese warten nun im Buchsommerregal auf neugierige Leser und Leserinnen. Wer es schafft, 3 Bücher im Leselogbuch abstempeln zu lassen, wird dann zu einer spannenden Abschlussfeier mit Autorenlesung eingeladen und erhält am Ende ein Zertifikat, das in manchen Schulen auch mit einer guten Zensur belohnt werden kann. Jugendliche Leser können sich zudem an der Wahl zum Buchsommer-Leserpreis beteiligen. Die Jugendjury hat dazu 5 Neuerscheinungen aus dem deutschsprachigen Raum nominiert. Die Abstimmung ist ab Ende Juni auf www.buchsommer-sachsen.de/vote möglich. Der Buchsommer Sachsen wird gefördert durch das Sächsische Staatsministerium für Wissenschaft, Kultur und Tourismus. Ehrenfriedersdorf, Annaberg-Buchholz. Das Ensemble des Eduard von Winterstein Theaters startet am kommenden Wochenende in die Greifenstein-Festspiele 2026. Die Theater-Freiluftsaison auf der Naturbühne beginnt am Samstag um 15 Uhr mit der Wiederaufnahme des Kinder- und Familienstücks Die kleine Hexe. Die Inszenierung von Jan Holtappels erzählt Ottfried Preußlers zauberhafte Geschichte in der Kulisse der Greifensteine. Erzgebirgskreis. Das Schloss in Schwarzenberg verwandelt sich ab dem kommenden Donnerstag zum Kinder- und Jugendkunstsymposium 2026 wieder in ein offenes Atelier. 3 Tage lang schnitzen, klöppeln, filzen und malen 81 Teilnehmer und Teilnehmerinnen zwischen 8 und 18 Jahren zum Thema zwischen Sternenstaub und Unendlichkeit, die Magie des Universums. Für die Teilnehmer der Sparte Bildende Kunst beginnt das Symposium dann erst am Freitag. Das war Erzgebirge aktuell mit Florian Wilder.
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3: Wechselnd bis stark bewölkt, so geht's durch den Dienstag Feierabend. Nur örtlich kann es noch ein paar Regentropfen geben. Am Abend und in der Nacht anfangs können sich dann erneut einzelne Schauer und auch kurze Gewitter bilden. Im Verlauf gibt es mehr Wolkenlücken und es bleibt dann niederschlagsfrei. Stellenweise muss auch mit Nebel gerechnet werden. Die Luft kühlt sich auf Werte zwischen 14 und 10 Grad ab und der Wind weht dazu schwach aus westlichen Richtungen. Morgen am Mittwoch nach Nebelauflösung wechseln bewölkt und niederschlagsfrei, dazu dann Tageshöchsttemperaturen mit Werten zwischen 18 und 23 Grad in der Region und noch die Aussichten für die kommenden Tage am Donnerstag und auch am Freitag freundlich und trocken, dazu insgesamt weiter ansteigende Temperaturen.
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3: 17.06 Uhr, der aktuelle Verkehrsservice hier bei Radio Erzgebirge RSA. Dichter Feierabendverkehr mit Behinderungen auf der A72 Chemnitz Richtung Zwickau zwischen Rastplatz am Neukirchner Wald und Stolberg Nord, eine Tagesbaustelle. Hier gibt es eine geänderte Verkehrsführung. Fahren Sie in diesem Bereich ganz besonders aufmerksam. Und noch einmal der Hinweis für die S233. Zwischen auf den Wiesen und Hormersdorf ein Unfall. Beide Fahrtrichtungen sind hier nach wie vor gesperrt. Ortskundige Kraftfahrer werden gebeten, das Gebiet weiträumig zu umfahren. Ihnen allen eine gute Fahrt.
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1: Mit Herbert Wilder am Mikrofon, ich grüße Sie recht herzlich in einen schönen Dienstag, Feierabend. Wir schauen gleich hier bei uns bei Radio Erzgebirge RSA gemeinsam wieder in den Veranstaltungskalender. Da dürfen wir auch schon einen kleinen Blick auf das kommende Wochenende werfen.

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1: Die Region entdecken, die Region erwandern, das ist für viele eine ganz besondere Sache. Und wir nähern uns ja auch mit jedem Tag dem großen Ereignis im Herbst, dem 123. Deutschen Wandertag, der im Erzgebirge stattfindet. In Kurort-Oberwiesenthal wird gefeiert und Wanderfreunde aus ganz Deutschland und Europa werden da sein. Denn auch das europäische Wanderereignis Eurorando macht Station in dieser Wanderwoche am Fichtelberg. Wer jetzt schon mal vorerkunden und wandern will, ist herzlich eingeladen, auch in die Region am und um den Spiegelwald. Am kommenden Samstag, 14 Uhr, wird dazu einer Wanderung eingeladen, um das Klostergelände, die Klostergeschichte zu erkunden. Die Teilnahme kostet 10 Euro für Erwachsene und 5 Euro für Kinder. Um eine Anmeldung wird allerdings vorab ganz herzlich gebeten. Ein Wanderangebot der anderen Art ist eine Kräuterexkursion mit Lissi Schön, so nennt sich das. Gerade jetzt im Frühsommer beeindruckt die Spiegelwaldregion mit einer Vielfalt an Wildkräutern. Wer schon immer wissen wollte, welche Pflanzen am Wegesrand wachsen und welche davon essbar sind, sollte sich die Wanderung nicht entgehen lassen. Vormerken vielleicht auch schon für den Donnerstag, 18. Juni. Und los geht's, haben wir ja schon gesagt, irgendwie am Nachmittag. Nee, eine Anfangszeit steht ja gar nicht, aber das kriegen wir irgendwie noch raus. Und wer also auch hier mitgehen möchte, der sollte sich vorher ebenfalls anmelden in Grünhain-Beierfeld. Die Greifenstein-Festspiele locken wieder in die Region der Greifensteine nahe dem Greifenbach Stauweier. Die Gemeinde Ehrenfriedersdorf ist sozusagen verantwortlich für das Festgelände und will alle schon immer mal einstimmen auf das kommende Theater-Festspielereignis. Am Samstag geht's los, das ist der 20. Juni, hoffentlich bei besten Witterungsbedingungen. Die Greifenstein-Festspiele starten mit dem Familienstück Die kleine Hexe. Der Originalstoff stammt aus der Feder von Ottfried Preußler und wurde eben für die Bühne bearbeitet. Dann stehen natürlich auch noch Elfenfeuer 2, die Olsenbande fährt ins Erzgebirge und neu auch das Buschgespenst nach einer Erzählung von Karl May auf dem Programm. Also spannende Dinge, die sich da wieder auf der Naturbühne tun werden. Die Pressnitzalbahn lädt am kommenden Wochenende zu einer Dampflokfahrt durch das Schwarzwasser und Pressnitztal ein. Schön langsam, was ist hier los? Also, ja, die Interessengemeinschaft Pressnitztalbahn e.V., so nennen sie sich, die lädt dann wieder am Wochenende Samstag, Sonntag zum Zugfahren im 2-Stunden-Takt ein. Das ist aber nicht das einzige Zugfahrangebot. Es gibt auch noch mehr. Die Eisenbahnfreunde Schwarzenberg, die wollen das böhmische Erzgebirge erkunden und laden am Sonnabend zu einer ganz besonderen Fahrt ein mit der vereinseigenen Lok oder mit einer Diesellok. Geht es dann hinüber ins Böhmische, über den Grenzübergang Johann-Georgenstadt in Richtung Karlovy-Vary bis hin nach Marians-Gelassene. Also all das kann man erkunden, allerdings muss man schon früh auf den Beinen sein, denn die Fahrt beginnt um 7.20 Uhr am Bahnhof in Schwarzenberg. Eine andere Bahn, eine Drahtseilbahn, feiert Geburtstag und zwar den 115. am kommenden Wochenende. Die Drahtseilbahn Augustusburg lädt dazu ganz herzlich ein, das heißt, der Verkehrsverbund Mittelsachsen lädt zum Drahtseilbahnfest ein am Sonntag. Also von 10 bis 15 Uhr dürfen sich die Besucher auf ein Programm freuen, das von der Tal- bis zur Bergstation reicht. Technikfans, Wanderfreunde, Bastler und Ausflugsgäste erwartet ein bunter Strauß an Möglichkeiten. Das war der Blick in den Veranstaltungskalender hier bei Radio Erzgebirge RSA. Wir wünschen wie immer viel Spaß bei all Ihren Erlebnissen und Entdeckungen in der Region.
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0: Das Wetter bis morgen.
2: Wechselnd bis stark bewölkt, so geht es durch den Dienstag Feierabend. Örtlich kann es auch noch etwas Regen geben. Die aktuellen Temperaturen dazu liegen bei Werten zwischen 16 und 20 Grad in der Region am Abend. In der Nacht anfangs noch einzelne Schauer und auch kurze Gewitter. Im Verlauf mehr Wolkenlücken und niederschlagsfrei. Stellenweise muss mit Nebel gerechnet werden. Die Luft kühlt sich auf Werte zwischen 14 und 10 Grad ab und der Wind weht dazu schwach aus westlichen Richtungen. Morgen nach Nebelauflösung wechselnd bewölkt, niederschlagsfrei, dazu Tageshöchsttemperaturen mit Werten zwischen 18 und 23 Grad und die Aussichten am Donnerstag und auch am Freitag freundlich und trocken, insgesamt weiter ansteigende Temperaturen.

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1: 17.32 Uhr, der aktuelle Verkehrsservice hier bei Radio Erzgebirge RSA. Behinderung derzeit auf der A4 Erfurt Richtung Chemnitz in Höhe Hohenstein-Anstal. Gefahr durch ein liegen gebliebenes Fahrzeug. Auf dem mittleren Fahrstreifen fahren Sie hier ganz besonders aufmerksam. Und A72 Chemnitz Richtung Zwickau zwischen Rastplatz am Neukirchner Wald und Stolberg Nord, eine Tagesbaustelle. Hier gibt es eine geänderte Verkehrsführung. Fahren Sie ganz besonders vorsichtig. Noch bis 18 Uhr muss hier mit Behinderungen gerechnet werden. Und ein Hinweis auch noch einmal für die S233 zwischen auf den Wiesen und Hormersdorf. Ein Unfall. Beide Fahrtrichtungen sind nach wie vor gesperrt. Ortskundige Kraftfahrer werden gebeten, das Gebiet hier weiträumig zu umfahren. Ihnen allen eine gute Fahrt.
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3: Ja, also liebe Hörer von Radio Erzgebirge, ein herzliches Glück auf. Hier ist der Bergführer der Langulrich und ich lade euch hiermit ganz herzlich ein, das Besucherbergwerk einmal zu besuchen. Es ist auf jeden Fall sehenswert und ein schon recht unvergessliches Erlebnis. Man sieht die verschiedenen Stollen, die Abbauräume, ne, in denen verschiedene Erze abgebaut wurden, die Marmorsäle. Also begonnen wurde mit Eisenerz, dann später Kupferkies, Zinkblende, etwas Silber und ab 1830 wurde hier Marmor abgebaut. Ist also schon beeindruckend, das Bild dort unten, auch die Seen, die unten sind, ne, es steht ja Grubenwasser drin. Wir haben einen kleinen Marmorsaal, der im Zuge der Führung befahrbar ist. Und wir haben einen großen Marmorsaal, in dem auch verschiedene Veranstaltungen stattfinden. Man kann dort heiraten, die Mettenschichten finden dort statt. Das ist also schon eine recht beachtliche Sehenswürdigkeit. Ja, also es geht hier hinter dem Gebäude, geht es noch 300 Meter im Wald. Dort ist dann die Kaue, der Schachteingang. Und dann fahren wir über 250 Stufen ins Bergwerk ein und befinden uns dann in ca. 80 Meter Tiefe in der Erde drin im kleinen Marmorsaal. Weiter über einen kleinen Rundgang an Bergseen vorbei in den großen Marmorsaal. Die gesamte Führung dauert ca. eine Stunde und ist mit Kindern ab 4 Jahren möglich und ist hier schon recht familienfreundlich. Geöffnet ist generell das ganze Jahr über, außer montags, da finden keine Führungen statt und ansonsten immer 13, 14 und 15 Uhr und ab 10 Personen auch außerhalb der regulären Führungszeit. Ja, ich würde mich freuen, wenn wir uns hier mal sehen könnten am Schaubergwerk zu einer Führung und grüße hier mit Klick auf.

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1: Erste Hier für die Land.
2: So, jetzt bin ich fertig. Ist die Dreiviertel? Können wir losgehen. Und jetzt wieder der Kerzelnachrichten. Neues aus Neidorf.
3: Einfach anders. Das ist unser Dreiseitenhof zum Bayerich-Kerzel in Neidorf. Was ist dort damit gemeint? Ja, da gibt es ein Bauwerk, das ist ziemlich alt, von 1885. Es gibt ein schönes Außengelände, wir haben einen Bauerngarten, wir haben einen Haufen alte Bäume rumstehen und ein paar kleine. Wir haben einen ganz schönen Laden, da kann man mal reingehen und mal rumschnorren. In der Löffelstube kann man sich mal begeben. Wir haben draußen noch einen Haufen aufgeschlichte Stahl, man kann mal auf den Holzweg gehen. Und wenn man sich heißgelaufen hat, kann man sich im Drahtbecken mal ein bisschen umkehlen. Ja, und wir haben eigentlich immer auf, außer sündigs und zu der Kirchenfeier durch. Da halten wir nämlich mal ein bisschen Ruhe. Vielleicht sehen wir uns mal. Euer Jürgen.
2: So, das waren die Kerzelnachrichten. Mehr auf fuss-weierichkerzel.de. Fertig. So, jetzt gehört hier der nächste Rang. Weierichkerzel, Gruß und Klar. Was kann es schon noch geben? Bringe Gott und Heimlichkeit. Nein, in Urlaub.

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1: Guten Abend, es ist 18 Uhr, die Meldungen für das Erzgebirge. Dresden. Der sächsische Landtagspräsident Alexander Dierks und der Landesbeauftragte für Inklusion der Menschen mit Behinderung Michael Welsch haben heute gemeinsam die sächsische Verfassung in leichter Sprache vorgestellt. Das Heft wurde im Rahmen eines Pressetermins im sächsischen Landtag übergeben und ist ab sofort auch als barrierefreie PDF-Version verfügbar. Die sächsische Verfassung bildet das rechtliche Fundament der freiheitlich-demokratischen Grundordnung des Freistaates. Mit der Übertragung in leichte Sprache wird das Grundlagendokument nun auch für Menschen mit Lernschwierigkeiten, kognitiven Beeinträchtigungen oder geringen Deutschkenntnissen zugänglich gemacht. Die sächsische Verfassung trat am 6. Juni 1992 in Kraft und war die erste Verfassung der neuen Bundesländer. Sachsen. Aktuell ist die Bewerbungsphase für den Sächsischen Meilenstein 2026 gestartet. Die Auszeichnung der Bürgschaftsbank Sachsen will erfolgreiche Unternehmensnachfolgen im Freistaat Sachsen würdigen. Der Preis wird demnach in den Kategorien familieninterne, unternehmensinterne und unternehmensexterne Nachfolge verliehen und ist mit Preisgeldern in Summe von 17.000 Euro dotiert. Die Gewinnerunternehmen erhalten zudem öffentliche Aufmerksamkeit und Zugang zu einem erweiterten Netzwerk in Wirtschaft, Wissenschaft und Politik. Bis zum 21. August können sich kleine und mittelständische Unternehmen bewerben. Dresden-Kamenz. Das verfügbare Pro-Kopf-Einkommen in Sachsen liegt nach Angaben des Statistischen Landesamtes knapp 3.300 Euro unter dem Bundesdurchschnitt. Im Jahr 2024 standen der sächsischen Bevölkerung demnach im Durchschnitt 26.818 Euro pro Kopf für Konsum und Sparen zur Verfügung. Im Vergleich zu 2023 entspricht dies einem Anstieg von 4,3% bzw. 1.099 Euro je Person. Gemessen am Bundesdurchschnitt 2024 mit einem Betrag von 30.069 Euro je Einwohnerin bzw. Einwohner lag Sachsen bei rund 89% deutlich darunter. Die höchsten Pro-Kopf-Einkommen wurden in Bayern erzielt, gefolgt von Hamburg. Am niedrigsten waren die verfügbaren Einkommen je Einwohnerin bzw. Einwohner in Sachsen-Anhalt und Thüringen. Sachsen-Schwarzenberg. Wenige Tage vor dem Start in die Feriensaison beginnt auch wieder der Buchsommer Sachsen. Der Auftakt zur Ferienleseaktion in der Stadtbibliothek ist dann am 29. Juni. Bis zum 15. August haben Kinder von 11 bis 16 Jahren die Möglichkeit, die neuesten Kinder- und Jugendbücher auszuleihen und zu lesen. Dazu wurden knapp 100 neue Bücher ausgewählt und diese warten nun im Buchsommerregal auf neugierige Leser und Leserinnen. Wer es schafft, drei Bücher im Leselogbuch abstempeln zu lassen, wird dann zu einer spannenden Abschlussfeier mit Autorenlesung eingeladen und erhält am Ende ein Zertifikat, das in manchen Schulen auch mit einer guten Zensur belohnt werden kann. Jugendliche Leser können sich zudem an der Wahl zum Buchsommer-Leserpreis beteiligen. Die Jugendjury hat dazu 5 Neuerscheinungen aus dem deutschsprachigen Raum nominiert. Die Abstimmung ist ab Ende Juni auf www.buchsommer-sachsen.de/vote möglich. Der Buchsommer Sachsen wird gefördert durch das Sächsische Staatsministerium für Wissenschaft, Kultur und Tourismus. Ehrenfriedersdorf, Annaberg-Buchholz. Das Ensemble des Eduard von Winterstein Theaters startet am kommenden Wochenende in die Greifenstein-Festspiele 2026. Die Theater-Freiluftsaison auf der Naturbühne beginnt am Samstag um 15 Uhr mit der Wiederaufnahme des Kinder- und Familienstücks Die kleine Hexe. Die Inszenierung von Jan Holtappels erzählt Ottfried Preußlers zauberhafte Geschichte in der Kulisse der Greifensteine. Erzgebirgskreis. Das Schloss in Schwarzenberg verwandelt sich ab dem kommenden Donnerstag zum Kinder- und Jugendkunstsymposium 2026 wieder in ein offenes Atelier. 3 Tage lang schnitzen, klöppeln, filzen und malen 81 Teilnehmer und Teilnehmerinnen zwischen 8 und 18 Jahren zum Thema zwischen Sternenstaub und Unendlichkeit, die Magie des Universums. Für die Teilnehmer der Sparte Bildende Kunst beginnt das Symposium dann erst am Freitag. Zum Sport, Fußball. Der FC Erzgebirge Aue hat seinen Sommerfahrplan fertiggestellt. Demnach werden die Veilchen mit der neuen Mannschaft am kommenden Sonntag um 15 Uhr zu einem ersten öffentlichen Training einladen. Anschließend sind bis zum Saisonstart insgesamt 8 Testspiele geplant. Vor dem Trainingslager Anfang Juli in Rudnice nad Labem spielen die Veilchen am 26. Juni 18.30 Uhr bei Motor Marienberg und am 27. Juni 16.30 Uhr in Raschau-Markersbach. Sommerhöhepunkt ist nach Vereinsangaben das Heimspiel gegen Bundesliga-Aufsteiger FC Schalke 04 am 19. Juli 2026 um 14 Uhr im 1-Erzgebirgsstadion. Das war Erzgebirge aktuell mit Florian Wilder.
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0: Das Wetter bis morgen.
3: Wechselnd bis stark bewölkt, so geht's durch den Dienstag Feierabend. Örtlich kann es auch noch ein paar Regentropfen geben. Am Abend in der Nacht anfangs noch einzelne Schauer und auch kurze Gewitter, im Verlauf dann mehr Wolkenlücken und niederschlagsfrei. Stellenweise muss auch mit Nebel gerechnet werden. Die Luft kühlt sich heute Nacht auf Werte zwischen 14 und 10 Grad ab und der Wind weht dazu schwach aus westlichen Richtungen. Morgen dann nach Nebelauflösung wechselnd bewölkt und niederschlagsfrei. Dazu gibt es 18 bis 23 Grad in den Höchstwerten und die Aussichten für die kommenden Tage am Donnerstag und Freitag freundlich und trocken. Dazu insgesamt weiter ansteigende Temperaturen.
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3: 18.06 Uhr der aktuelle Verkehrsservice hier bei Radio Erzgebirge RSA. Derzeit immer noch dichter Feierabendverkehr mit Behinderungen auf der A4 Erfurt Richtung Chemnitz in Höhe Hohenstein-Ernsthal. Gefahr durch ein liegen gebliebenes Fahrzeug auf dem mittleren Fahrstreifen. Fahren Sie ganz besonders aufmerksam. Und noch einmal S233 zwischen auf den Wiesen und Thomersdorf. Ein Unfall, hier sind beide Fahrtrichtungen nach wie vor gesperrt. Ortskundige Kraftfahrer werden gebeten, das Gebiet weiträumig zu umfahren. Ihnen allen eine gute Fahrt.
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1: Ein Nachgefragt-Spezial hier bei Radio Erzgebirge, RSA, mit zwei Abendgästen. Ich sage schönen guten Abend an Olga Holzewar und ein herzliches Glück auf.
2: Hallo.
3: Servus.
1: Und ein herzliches Glück auf auch an den Danilo Höpfner. Danilo, grüß dich.
3: Servus, hi.
1: Es ist schön, dass es wieder mal geklappt hat. Es ist schon eine ganze Weile her, dass wir uns am Mikrofon hier verabredet hatten. Die Olga ist heute zum ersten Mal bei uns. Freut mich auch ganz besonders. Wir wollen über ein interessantes, ein spannendes, ein grenzübergreifendes Thema reden und wollen uns dem ganz langsam ein bisschen nähern. Also ihr habt ein ganz interessantes Projekt am Laufen. Das heißt, ihr arbeitet für dieses Projekt. Worum handelt es sich da, Danilo? Vielleicht kannst du es mal kurz erklären.
3: Das Projekt heißt Ein Jahr an der Grenze. Das ist initiiert worden vom Deutsch-Tschechischen Zukunftsfonds in Prag. Also eine Organisation, die seit vielen Jahren, seit der Deutsch-Tschechischen Erklärung 97, schon sehr intensiv mit vielen deutsch-tschechischen Projekten auseinandersetzt. Und wir sind beauftragt, sozusagen für dieses Programm Ein Jahr an der Grenze tätig zu sein. Da geht es darum, es gibt entlang der Grenze, der deutsch-tschechischen Grenze, Bayern-Sachsen, verschiedene Projekte, also verschiedene Menschen wie uns, die in der Grenze aktiv werden und schauen wollen, wie man Menschen am besten verknüpfen kann.
1: Vielleicht wundern sich jetzt einige Hörerinnen und Hörer, die deine Stimme kennen von Tschechisch in 100 Sekunden. Das ist ja mal ein ganz spannender Anfang gewesen, sich mit dem grenznahen Raum oder mit Tschechien überhaupt näher zu beschäftigen. Was ist davon übrig geblieben?
3: Ich hätte es schon fast wieder vergessen, aber gut, dass du mich nochmal daran erinnerst. Ja, Tschechisch in 100 Sekunden, das war ein Projekt, das haben wir damals für den Verein Mediascope umgesetzt mit einer Förderung der Euregion Erzgebirge. Das war ein erster Versuch, tschechische Themen, so Alltagsthemen oder auch so Alltagsprodukte, die man hier vielleicht gar nicht so kennt, mal vorzustellen, in 100 Sekunden wirklich ganz einfach heruntergebrochen. Das war ein Podcast-Format und du hast es freundlicherweise auch in deiner Sendung als Schnipsel immer wieder mit einspielen lassen. Und das war ganz nett, aber ich glaube, aus heutiger Sicht waren wir vielleicht der Zeit ein bisschen voraus. Der Bedarf damals, wir waren noch recht früh, war so, naja, ging so. Und wir bemerken schon, dass heute der Bedarf an solchen Informationen viel stärker ist, dass die Nachfrage stärker ist. Also die tschechischen 100 Sekunden Schnipsel sind immer noch abrufbar, noch zu finden bei YouTube, aber sie werden aktuell nicht mehr fortgesetzt.
1: Trotzdem fand ich das Projekt eine ganz interessante Geschichte, denn sich dem niederschwellig oder ganz einfach zu nähern, dem Nachbarland ganz einfach zu nähern, war eine gute Möglichkeit, vielleicht sogar auch der Sprache ein bisschen näher zu kommen. Fällt uns ja immer noch sehr schwer. Für die Olga ist das alles kalter Kaffee, denn die kann Tschechisch in Perfektion, oder?
2: Ich komme ja aus Tschechien. Ich komme aus Ostrava, aus Nordmähren. Und dann hat mich das ins Erzgebirge auf die deutsche Seite vor fast 15 Jahren verschlagen.
1: Genau. Wie ist das passiert?
2: Ja, wie das so passiert. Ich hatte damals einen Freund, der aus Dresden kam und dann bin ich mit ihm nach Dresden gegangen.
1: Also die Liebe.
2: Wie das so ist. Aber die Grenzregion hat mich ziemlich schnell dann angesprochen. Da kam ein sehr schönes Arbeitsangebot und ich habe dann bei Annaberg Buchholz in einem Naturschutzzentrum gearbeitet, weil sie ein großes deutsches Projekt hatten.
1: In Dörfel.
2: Richtig. Und das war eine schöne Zeit, ja.
1: Jetzt musst du uns mal ein bisschen was erklären. Also wir wollen ja heute viel von dir wissen. Was hat dich da bewegt, rein innerlich? Also ich sag mal, zu sagen, ich verlasse mein Heimatland und gehe nach Deutschland. Man weiß vielleicht gar nicht allzu viel von den Befindlichkeiten der Menschen. Man marschiert einfach los oder wie funktioniert das? Keine Ahnung.
2: Für mich war das ein leichter Weg. Ich habe Germanistik studiert. In Tschechien und habe auch ein Jahr an der Uni in Greifswald in Mecklenburg-Vorpommern verbracht. Und ja, also ich habe die Sprache schon gesprochen. Das war vielleicht einfacher als für viele andere Menschen, die nach Deutschland kommen. Ja, und ich war offen und ich war neugierig, ich war jünger. Und ja, wollte einfach irgendwie woanders leben.
1: Gibt es eine Hemmschwelle, die man überwinden muss oder wo man für sich sagen muss, jetzt wage ich den Schritt?
2: Bestimmt gibt es die Hemmschwelle, aber die war für mich jetzt nicht so groß.
1: So ähnlich ist es ja bei dir auch gewesen, Danilo. Ne? Die Liebe zum Nachbarland hast du ja auch entdeckt, indem du längere Zeit dort warst.
3: Ja und nein, also längere Zeit, bei weitem nicht so lang wie Olga. Mhm. Ich bin immer wieder mal rüber, habe mich da umgesehen. Ich habe Prag mal kurz studiert und auch gearbeitet bei Česká Rozhlas, beim Auslandsprogramm, das es immer noch gibt und immer gutes Programm macht. Kann ich nur empfehlen, da mal reinzuhören, wenn man sich für Tschechien in deutscher Sprache auch interessiert. Ja, also wenn man hier groß wird, dann ist Tschechien ja sehr nah. Also schon zu DDR-Zeiten war ja praktisch Karlovy Vary das Tor zur Welt, wo man immer wieder hinreisen konnte, was wir auch ausgiebig genutzt haben. Das ist auch ein bisschen geblieben für mich, oder? Also nicht nur in Erinnerung, sondern auch von Karlovy Vary später dann nach Prag und von dort aus die Welt zu entdecken. Und es sind so einfache Sachen, die man sich am Anfang verliebt. Das beginnt mit Prager Gulasch und Svitschkovan aus Metanje und man entdeckt dann halt immer mehr. Man entdeckt Leute, die das auch mögen. Und auf einmal ist man bei Kinofilmen, Pierlischke, Musim, Bomahat, da kommen ganz viele Sachen auf einmal zusammen, die man spannend und toll findet. Bei mir war es damals die Teilung der Tschechoslowakei, Anfang der 90er, was mich so wirklich gereizt hat, sich mal mehr, also auch mal politisch, kulturell damit zu befassen. Ich habe bis dahin, als man ja noch ein bisschen Kind, nicht gewusst, dass es diese eigenständige Slowakei innerhalb der Tschechoslowakei auch gab. Und das kam dann mit der Zeit und das hat mein Interesse schon geweckt. Und auch die Person Václav Havel, die heute leider kaum noch präsent ist, ist auch gestorben. Das war eine Figur, mit der ich mich gut verbinden konnte, ja. Hm.
1: Wie groß ist das Interesse der Deutschen heute? Also aus, wenn ich mal nur aus unserer oder meiner Sicht darüber nachdenke, da stellen sich viele Fragen, die wir gern beantwortet hätten, aber man trifft manchmal nicht die geeigneten Leute oder fragt man zu wenig, gibt es zu wenig Möglichkeiten der Begegnung. Klar, die gibt es entlang der Grenze immer wieder, aber meistens sind es irgendwelche Einweihungsfeierlichkeiten oder kulturelle Treffen oder was auch immer. Das ganz normale, das tägliche Leben, sich darüber mit den Nachbarn auszutauschen, fällt uns schwer als Deutsche sowieso, weil wir die Sprache kaum beherrschen oder nur wenig beherrschen. Und wer sich dann intensiv damit beschäftigt, muss trotzdem erst auch Kontakte knüpfen. Ihr habt euch jetzt mit diesem Projekt, für das ihr arbeitet, sozusagen auf die Fahne geschrieben, diese Kontakte zu knüpfen oder Möglichkeiten anzubieten, Kontakte zu knüpfen, oder?
3: Ja, Olga, magst du, soll ich anfangen?
2: Du darfst, oder ich? Okay, dann ich übernehme. Dafür ist das Programm Ein Jahr an der Grenze, Rok na hranici auf Tschechisch, des Deutschen Zukunftsfonds wirklich da. Diese niederschwelligere Angebote zu machen, diese kurzen Wege, dass es zu Begegnungen kommt. Dafür sind wir da und wir, da spreche ich über Menschen entlang der gesamten deutsch-tschechischen Grenze, die jährlich ausgewählt werden. Ungefähr 6 Leute sind das meistens. Und das, was uns ausmacht, ist was Besonderes. Wir sind vor Ort, wir wohnen, das ist unser Zuhause hier in der Grenzregion. Wir sprechen beide Sprachen. Wir haben Lust, Menschen zu vernetzen in der Grenzregion. Hm. Genau. Es gibt sogar einen Namen für uns, das ist Emma. Also wir sind Emmas. Die Abkürzung steht für Enthusiasten und Macher. Mhm. Genau. Und wir arbeiten einfach so, dass wir wirklich Menschen in unserem Umkreis, unsere Nachbarn, ansprechen. Und ja, das sind Menschen, die schon interessante Sachen machen. Und wir fragen einfach, habt ihr schon mal drüber nachgedacht, grenzübergreifend die Sachen zu machen? Und wir stoßen auf jeden Fall auf Interesse. Hm.
1: Ich glaube, dass viele sich das vorstellen können, grenzübergreifend zu arbeiten. Wie viele Tschechen arbeiten auch hier in den Unternehmen der Region. Also ich glaube, das ist mittlerweile eine ganze Menge, die ständig pendeln, ein- und auspendeln, um hier zu arbeiten, vielleicht sogar auch hier zu wohnen. Also ne, da bist du ja ein bestes Beispiel, ein gutes Beispiel. Daniel, du bist mit Leib und Seele Erzgebirger geblieben, obwohl du natürlich die Weltoffenheit liebst und von Tschechien hast du schon gesprochen. Berlin ist ja deine zweite Heimat. Warum zieht es sich immer wieder hierher in die Region?
3: Na gut, das hat verschiedene Gründe, private wie professionell, aber natürlich, wie du schon gesagt hast, als Erzgebirge, man bleibt es halt auch, man kann es auch nicht ganz abstreifen und selbst in Berlin kommt halt, wird es wirklich jedes Jahr dann die Pyramide, das Achermannel wird rausgegraben zum Spott der Berliner Freunde.
1: Aber es ist ja nicht nur Weihnachten, was
3: es ausmacht. Nee, es ist nicht nur Weihnachten, aber das spielt schon eine große Rolle. Also das Weihnachten, das trägt man wirklich im Herzen, das muss ich so sagen und gerade die Weihnachtszeit, also Dezember ist halt hier heilig und das habe ich auch hier nur so kennengelernt. nirgendwo anders auf der Welt. Mhm. Und das ist eine schöne Sache. Aber natürlich das Erzgebirge, das ist auch privat verbunden. Also meine Familie, meine Mutter sind hier, meine Schwester ist nicht weit. Man hat immer wieder Themen. Und gerade die Grenzregion zu Tschechien ist schon das Thema, was mich auch hier hält. Weil das ist so ein bisschen der Punkt, wo ich bemerke, die Erzgebirge lieben ihre Region, aber was sie gar nicht so wirklich wahrnehmen, ist diese Besonderheit dieser binationalen Region, in der sie leben. Also, dass wir hier wirklich ein Stückchen Europa sind, ganz nah beieinander. Wir haben zwei Kulturen, die sich nicht so weit auseinander sind, aber wir haben den Vorteil, wir haben hier die Klöße, die uns schmecken, aber wenn wir Appetit haben auf Knödel, die sind nicht weit weg. Ja, das ist eben eine Besonderheit, die ich hier sehr zu schätzen weiß, die wir, glaube ich, noch nicht so schätzen können in Gänze, aber wo es sehr viel Potenzial gibt, da noch mehr draus zu machen.
1: Wir machen eine kurze musikalische Pause, sind gleich nach Wetter und Verkehr wieder da, reden weiter über das, was das Programm ausmacht. Ziele des deutsch-tschechischen Zukunftsfonds werden auch besprochen, denke ich, und an welchen Projekten ihr im Moment gerade arbeitet. Wäre ja auch mal eine ganz spannende Sache. Wir wollen mehr erfahren von euch beiden.

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0: Das Wetter bis morgen.
2: Wechselnd bis stark bewölkt, so geht's durch den Dienstag Feierabend. Es kann hier und da auch noch ein paar Regentropfen geben. Am Abend in der Nacht dann noch einzelne Schauer und auch kurze Gewitter, im Verlauf mehr Wolkenlücken und dann niederschlagsfrei. Stellenweise muss auch mit Nebel gerechnet werden. Die Luft kühlt sich heute Nacht auf Werte zwischen 14 und 10 Grad ab und der Wind wird dazu schwach aus westlichen Richtungen. Morgen am Mittwoch nach Nebelauflösung wechselnd bewölkt und niederschlagsfrei, dazu dann Tageshöchsttemperaturen mit Werten zwischen 18 und 23 Grad in der Region. Und die Aussichten für die kommenden Tage, die haben wir auch noch. Am Donnerstag und Freitag freundlich und trocken, dazu insgesamt weiter ansteigende Temperaturen.

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1: 18.32 Uhr, der aktuelle Verkehrsservice hier bei Radio Erzgebirge RSA. Derzeit immer noch dichter Feierabendverkehr mit Behinderungen auf der A4, Erfurt Richtung Chemnitz. In Höhe Hohenstein-Anstal, Gefahr durch ein liegen gebliebenes Fahrzeug auf dem mittleren Fahrstreifen. Und noch einmal die S233 zwischen auf den Wiesen und Hormersdorf ein Unfall. Hier sind nach wie vor beide Fahrtrichtungen gesperrt. Ortskundige Kraftfahrer werden gebeten, das Gebiet weiträumig zu umfahren. Und in Chemnitz klemmt es auf der Flemmingstraße zwischen Rudolf-Grahl-Straße und Steinwiese. Auch hier ein Unfall. Beide Fahrtrichtungen sind gesperrt. Ihnen allen, wo es geht, eine gute Fahrt.
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1: Ein Nachgefragt-Spezial hier bei Radio Erzgebirge, RSA, im Gespräch mit Olga Holzowar und Danilo Höpfner. Und wir haben schon viel Interessantes, Spannendes von euch erfahren. Das Projekt, die Ziele des Projekts, des Programms, wollen wir noch ein kleines bisschen näher beschreiben. Vielleicht können wir das ganz einfach tun. Also, ihr habt mir im Vorgespräch erklärt, es geht darum, dass ihr quasi für dieses Projekt arbeitet. Das hat die Olga schon mal ganz gut beschrieben. Was ist das oder wo kommt das her? Also, dieser deutsch-tschechische Zukunftsfonds, was ist das?
2: Also der Deutsch-Tschechische Zukunftsfonds, der sitzt in Prag und der ist praktisch ins Leben gerufen worden nach der Deutsch-Tschechischen Erklärung 97, wo es eigentlich nochmal um die Aussöhnung zwischen Deutschen und Tschechen ging. Da gab es eben auch einen Fonds, der bestückt wurde. Die Details kann ich jetzt gar nicht genau sagen, aber die deutsch-tschechische Zusammenarbeit, auch der Ausgleich, die ganzen schlimmen Sachen, die passiert sind, auch Entschädigungen, da ist ja unglaublich viel entstanden von Sanierung von Klöstern, von Kirchen, von Jugendaustauschprojekten und auch der Fonds, glaube ich, hat sich ganz gut weiterentwickelt.
1: Also du würdest sagen, aus der Notwendigkeit heraus wieder eine gemeinsame Basis zu finden, miteinander zu reden.
2: Ja, auch und wieder zusammenzukommen in einer neuen europäischen gemeinsamen Zukunft. Ja, das war bis dahin ein sehr schwieriges Thema, das Thema der Vertreibung, ja, diesen Begriff, der in Tschechien gar nicht benutzt wurde. Mhm. Da gab es den Begriff Otsun, was ja ein bisschen was anderes bedeutet. Und das waren die bestimmten Themen jener Zeit und das wollte man halt klären und lösen. Und ich glaube persönlich, also ich spreche nicht für den Zukunft zwar, aber ich finde, das war eine der besten Entscheidungen, die man da treffen konnte. Und ich hoffe, dass das auch noch lange so existiert. Mhm.
3: Und wir sind unterwegs aber für das Programm Ein Jahr an der Grenze, das vom Deutsch-Tschechischen Zukunftsfonds organisiert, initiiert und finanziert wird. Aber wir sind irgendwie eigenständiges Programm. Also wir sind so ein bisschen Streetworker, wir sind Leute vor Ort. Das ist das, was das Programm ausmacht. Wir sitzen nicht im Büro, wir sind so Brückenbauer vor Ort. Also
1: heißt das, ihr seid täglich unterwegs,
3: ja,
1: um Kontakte zu knüpfen?
3: Genau.
2: Wenn es gern gelingt.
1: Ja. Woran arbeitet ihr jetzt im Moment gerade?
2: Da gibt es verschiedene Themen, Olga, wenn ich kurz anfange. Also dass wir thematisch schrecken wir uns da gar nicht ein, wobei natürlich hat jeder so seine Fokusprojekte oder auch Themen, die uns selber interessieren, wo wir ein bisschen einen Blick drauf haben. Also das fängt an von Chören, von Sportvereinen, die zusammen kooperieren wollen. Chöre, die sagen, ey, wir würden gerne mal ein Chor in Ostrov zum Beispiel, der würde gerne mal mit dem Chor und auf deutscher Seite zusammen ein Repertoire anbieten und mal durch das Erzgebirge ziehen und mal gemeinsam singen. Wie findet man Partner? Wie können wir vernetzen? Wie können wir da helfen? Das sind so Ansatzpunkte. Es gibt unglaublich viele Sportprojekte. Die Feuerwehren sind so ein klassisches Beispiel. Dafür hat der Deutsch-Tschechische Zukunftsfonds dieses Jahr auch ein besonderes Förderprojekt aufgesetzt. Das können alle mal nachschauen, die sich mit Feuerwehr angesprochen fühlen. Auf der Webseite gibt es da Informationen dazu. Ein Projekt, was uns beiden gerade im Herzen liegt, also wo wir auch schon länger drüber nachdenken, ist die Verknüpfung der Medien. Auch das Thema hatten wir schon mal, Herbert, ab und zu mal angesprochen, dass wir festgestellt haben, vor vielen Jahren schon, dass es unglaublich schwer ist, dass Nachrichten von der tschechischen Seite, lokale Seite, über die Grenze kommen, aber auch umgekehrt. Also wenn es interessante Ausstellungen gibt in Chomutov, in Karlovy Vary, in Ostrov, das findet kaum den Weg hierher und umgekehrt ist es genauso. Es hat viele verschiedene Projekte in der Vergangenheit gegeben, wo ich teilweise auch mitgewirkt habe bei der DTPA, die Deutsch-Tschechische Presseagentur vom Kabeljournal, damals ins Leben gerufen. Tschechischen 100 Sekunden hast du ja auch schon erwähnt, da gab es einiges, aber wie gesagt, ich denke aus heutiger Sicht, das war zu früh oder die Bevölkerung, es war einfach nicht reif, es war doch kein Thema, nach drüben zu schauen, man war mit anderen Dingen nach der Wende beschäftigt und das war auf tschechischer Seite aber auch genauso. Das hat nicht ganz so gefruchtet. Und inzwischen, gerade auf das Bereich Themenfeld Medien zurückzukommen, glaube ich, bemerken wir schon, dass jetzt die Medien sind und da sind und sagen, da müssen wir irgendwas tun, weil die Nutzer danach fragen. Also ich weiß von der Freien Presse zum Beispiel, dass über lange Zeit hinweg das Wort Tschechien das meistgesuchte Wort auf der Seite der Freien Presse war, gerade bei Corona-Zeiten, als die Grenze zu war, da ging das durch die Decke. Der Informationsbedarf ist riesig, aber natürlich kein lokales Medium kann es sich leisten, auf der anderen Seite einen lokalen Korrespondenten zu stationieren. Und da sind wir gerade dabei, ein kleines Projekt zu entwickeln, den Medien anzubieten, Print, Online, Hörfunk, Lokalfernsehen, ein System zu entwickeln, wo alle was davon haben können, keiner hat Geld dafür, Möglichkeiten bereitzustellen, aber da gibt es Möglichkeiten, die wollen wir mit den Medien gern mal besprechen, die wollen wir vernetzen, verbinden und schauen, welchen welchen Topf es da gäbe, wo alle ihre Informationen reinstellen können und übersetzt auf der anderen Seite nutzen können. Also das können Nachrichten sein, ganz einfache Nachrichten, die man ins Programm einbinden kann, aber genauso eben auch Fernsehbeiträge. Und da arbeiten wir gerade dran, einen Weg zu finden.
1: An solchen sogenannten Pools ist ja schon öfter gearbeitet worden eigentlich. Auf, sag ich mal, sächsischer Seite sowieso. Die Lokalfernsehstationen haben ja sowas auch schon oft versucht und mit unterschiedlichem Erfolg dann auch mit Leben erfüllen können oder auch nicht. Also auch sowas. Das Scheitern gehört ja irgendwie dazu. Ist ja ganz logisch. Wie ist das auf tschechischer Seite? Also Olga, was kannst du erzählen? Ist der Bedarf dort genauso da? Ist das Interesse da?
3: Definitiv. So würde ich das sagen. Ich würde nur ein paar Beispiele nennen, was schon irgendwie seit April, wir sind seit April 2026 jetzt im Dienst sozusagen, was da schon irgendwie bei mir und auch bei Danilo irgendwie gelaufen ist. Wir haben zum Beispiel einen Volleyballclub aus Chemnitz-Hartau mit einem Volleyballclub in Chomutov verbunden. Die Deutschen sind auf die tschechische Seite gefahren und es gab ein gemeinsames Volleyballturnier, eine schöne Sache. Wir haben eine Grundschule oder man könnte eher sagen Gesamtschule aus Weberty zu einem Floorballturnier dann wieder nach Deutschland vermittelt. Also das wurde sehr, sehr dankend angenommen. Ich habe zum Beispiel auch eine sehr, sehr schöne Begegnung gehabt. Die evangelische Pfarrerin aus dem Ort, wo ich wohne, in Gelenau, habe ich vermittelt an einen evangelischen Pfarrer aus Teplice. Und das war toll. Wir sind nach Teplice gefahren, haben uns getroffen und sie wollen jetzt zusammen eine Jugendbegegnung entstehen lassen. Mhm. Mitte Oktober steht irgendwie der Ort, die Zeit steht fest. Eine schöne Sache. Mhm. Genau, ja.
1: Was ist für euch wichtiger, dass euch die Leute finden oder dass ihr die Leute findet? Ich nehme an, sowohl als auch, oder?
2: Ja, wir schließen da nichts aus. Ich glaube, es funktioniert auch nur mit beidem. Also natürlich, wir gucken grundsätzlich, wen könnte was interessieren. Wir haben inzwischen auch schon ein paar Prospekte ausgelegt.
1: Ja, du sagst, Danilo, wir suchen. Also wie funktioniert die Recherche?
2: Ganz unterschiedlich, je nachdem. Also ich sage zum Beispiel, dass ich gerne Themen angehe, die mich auch interessieren, Beispiel Medien. Also damit es mir auch wirklich auffällt, dass es einen Bedarf gibt, der nicht gedeckt werden kann. Also habe ich mir schon Gedanken gemacht, wie kann man den füllen? Und jetzt sind wir mit Olga gemeinsam dabei, dass wir das irgendwie hinbekommen können. Wir geben unser Bestes. Also wir gucken schon Themen, die uns selber auch nahe liegen, die uns nahe sind, die uns interessieren. Es gibt tatsächlich auch Vereine, die sich bei uns melden und sagen, hey, wir hätten da jemanden, wie sieht's aus, habt ihr auch jemanden? Das gibt es, also der Chor aus Ostrov zum Beispiel, der dringend jetzt Partner in Deutschland sucht, was gar nicht so einfach ist, weil die Strukturen ja ein bisschen komplexer sind als auf der tschechischen Seite, da wird eben etwas entschieden und hier besprechen das erstmal die Vorstände in erster und zweiter Runde, dann werden die Mitglieder befragt, das zieht sich also ein bisschen länger, ist unsere deutsche Organisationsstruktur, ist aber auch okay. Das heißt also, vieles passiert da wirklich gleichzeitig.
1: Tja, ein weites Feld, ne?
3: Ja, auf jeden Fall. Ist aber eigentlich auch irgendwie die Besonderheit des Programms. Also dieses Programm, das ist der 5. Jahrgang und jedes Jahr kommen neue Leute mit frischem Wind einfach rein. Das sind Leute, die interessant sind, die irgendwie einen anderen Blickwinkel vielleicht haben, einen anderen Beruf, andere Interessen und fangen natürlich in der eigenen Nachbarschaft und so entsteht irgendwie dieser Umkreis, in dem sie sich bewegen und das ist total interessant auf jeden Fall.
1: Ich glaube, es gibt eine ganze Menge Vereine. Ihr habt von Chören gesprochen. Also wenn ich nur mal an den Chor aus, wo kam der gleich her? Ein Lehrerchor hier im grenznahen Raum aus, keine Ahnung, fällt mir vielleicht noch ein, die immer wieder hier auch zu Gast waren, hier gesungen haben. Ich glaube, dass die Vereine gern zueinander kommen wollen, ob nun jetzt als Chöre oder als was auch immer. Aber oft scheitert es natürlich dann auch an den einfachsten Mitteln. Wie funktioniert der Transport? Wie kommen wir hin? Wer bezahlt das? Etc. Geht es ja heutzutage auch immer um Geld. Ist das eine Hemmschwelle, ein wichtiges Hindernis, wenn es ums Geld geht?
3: Ich würde es nicht sagen. Ich finde, wenn es zu einer Begegnung kommt und die Chemie stimmt, dann geht es vor allem um diese Begegnung. Und dann ist es total überraschend, was Leute selber bewegen können. Hm. Und klar haben die auch Möglichkeiten, Gelder zu beantragen, Anträge zu stellen. Das ist jetzt nicht unsere Aufgabe. Wir verkaufen uns sozusagen. Wir sind da, wir finden passende Partner für dich, für euch, für einen Verein. Wir können beide Sprachen, wir dolmetschen vielleicht bei den ersten Treffen. Wir bringen die Leute zusammen, schaukeln sozusagen die Projekte an und wenn die Chemie stimmt, dann laufen die weiter. Hm.
1: Die waren aus Märklin, jetzt haben wir es wieder. Ja. Märklin. Nicht weit weg, aber doch ein Stück entfernt. Ja, also spannende Dinge, die sich hier tun. Wer jetzt mehr über euch wissen will, kann sich im Internet informieren. Ne? Also der findet euch auf alle Fälle im Netz.
3: Auf jeden Fall. Und das ist total wichtig, liebe Zuhörerinnen. Wenn Sie Interesse an einer lebendigen Nachbarschaft haben, dann kontaktieren Sie uns unbedingt. Danilo und ich sind fürs Erzgebirge zuständig und ihr findet uns alle unter www.einjahrandergrenze.de. Mhm.
1: Und das Jahr an der Grenze ist ja noch nicht vorbei. Es hat ja gerade erst angefangen. Und die Grenze ist lang.
3: Richtig.
1: Also, ihr habt gesagt, ihr seid insgesamt 6 Leute, die sich auf dem gleichen Feld bewegen. Also, da ist eine ganze Menge Arbeit noch zu tun.
3: Genau, und da gibt es irgendwie auch eine schöne Sache, es gibt auch eine Überschneidung, also man ist in dem Programm eigentlich 15 Monate tätig und das ist eine schlaue Sache. 3 Monate hat man dann auch für die Übergabe der Erfahrungen und der Kontakte an die nächste Emma, an diesen nächsten Enthusiasten und Macher, der einfach weitermacht. Mhm.
1: Nun hast du ja hier auch Erfahrungen sammeln können auf dem Gebiet von Umwelt- und Naturschutz. Nützt dir das was im Moment?
3: Ja, natürlich, irgendwie weiß ich, wen ich da auf dem Felde irgendwie ansprechen könnte und bin offen. Hm. Also
1: es gibt ja eine ganze Menge in der Zwischenzeit, da stellen wir ja auch fest, grenzübergreifende Wanderungen zum Beispiel oder Radtouren zum Beispiel, wo es natürlich nicht auch darum geht, nicht nur das Wandererlebnis zu haben, sondern Natur und Umwelt kennenzulernen. Vielleicht auch ein bisschen was über die Bemühungen jenseits und diesseits der Grenze über den Klimaschutz zu erfahren. Also sowas nimmt ja Fahrt auf eigentlich. Das sind also aber auch Dinge, die ihr zunächst erst einmal sammelt und dann prüft, gibt es hier eventuell die Möglichkeit, Kontakte zu schaffen.
2: Genau, also der Bedarf ist meistens schon da. Die Frage ist nur, wie man zusammen findet, ja, oder dass man manche auch mal daran erinnern kann. Ich habe da ein spannendes Projekt. Ich kann mir vorstellen, auf der tschechischen Seite gibt es auch Leute, die das spannend finden oder die an ähnlichen oder an dem gleichen Thema arbeiten. Wollt ihr euch nicht mal verknüpfen oder einfach mal kennenlernen? Das ist ja gar nicht unser Ansatz, dass wir hingehen und sagen, wir bauen ein konkretes Projekt. Das ist gar nicht unsere Aufgabe, sondern wirklich die Leute mal zusammenzuführen, zum ersten Kaffee trinken notfalls auch. Man trifft sich mal, man geht mal essen und man lernt sich mal kennen und schaut, wo die Überschneidungen sind. Im besten Fall entsteht was daraus, ein Folgeprojekt oder ein richtig großes Projekt. Im schlimmsten Fall haben sie sich mal getroffen und wissen, dass auf der anderen Seite auch jemand existiert, der das interessiert und vielleicht später mal relevant ist.
1: Wir bleiben weiter dran. Ihr seid noch eine Stunde hier bei uns im Studio zu Gast. Kurz nach 19 Uhr, nach Wetter und Verkehr, nach den Nachrichten sind wir wieder da. Und dann wollen wir vielleicht auch noch mal ein paar ganz spezielle Fragen beleuchten, die unsere Hörer auch interessieren können. Wünsche, Visionen für die Zukunft, wo die Herausforderungen liegen. Davon habt ihr jetzt selber schon viel gesprochen. Aber vielleicht entdecken wir auch noch das eine oder andere, was unsere Hörer interessiert. Wir bleiben ganz einfach im Gespräch.

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1: Guten Abend, es ist 19 Uhr, die Meldungen für das Erzgebirge. Sachsen-Erzgebirgskreis. Zum 1. Juli 2026 ändern sich einige Regeln beim Bürgergeld. Die wichtigsten Änderungen hat die Landkreisverwaltung jetzt auf ihrer Internetseite zusammengefasst. Das Bürgergeld heißt demnach künftig Grundsicherungsgeld. Bis zum 31. Dezember 2026 können Jobcenter weiterhin auch den Begriff Bürgergeld verwenden. Die Regelsätze bleiben gleich und die Höhe der monatlichen Leistungen ändert sich nicht. Ab dem 1. Juli 2026 wird Vermögen aber direkt ab Beginn des Leistungsbezugs berücksichtigt. Eine bisherige Karenzzeit entfällt. Ein Teil des Vermögens bleibt je nach Altersgrenze weiterhin geschützt. Für die ersten 12 Monate werden somit grundsätzlich die tatsächlichen Unterkunftskosten berücksichtigt, auch wenn sie über den örtlichen Angemessenheitsgrenzen liegen. Sind die Unterkunftskosten mehr als 50% höher als die geltende Angemessenheitsgrenze, gelten sie als unverhältnismäßig hoch. Dann werden die tatsächlichen Kosten nicht vollständig übernommen. Grundsätzlich gilt, die schnelle Aufnahme einer Arbeit oder Ausbildung steht künftig wieder im Vordergrund. Sachsen. Aktuell ist die Bewerbungsphase für den Sächsischen Meilenstein 2026 gestartet. Die Auszeichnung der Bürgschaftsbank Sachsen will erfolgreiche Unternehmensnachfolgen im Freistaat Sachsen würdigen. Der Preis wird demnach in den Kategorien familieninterne, unternehmensinterne und unternehmensexterne Nachfolge verliehen und ist mit Preisgeldern in Summe von 17.000 Euro dotiert. Die Gewinnerunternehmen erhalten zudem öffentliche Aufmerksamkeit und Zugang zu einem erweiterten Netzwerk in Wirtschaft, Wissenschaft und Politik. Bis zum 21. August können sich kleine und mittelständische Unternehmen bewerben. Sachsen-Schwarzenberg. Wenige Tage vor dem Start in die Feriensaison beginnt auch wieder der Buchsommer Sachsen. Der Auftakt zur Ferienleseaktion in der Stadtbibliothek ist dann am 29. Juni. Bis zum 15. August haben Kinder von 11 bis 16 Jahren die Möglichkeit, die neuesten Kinder- und Jugendbücher auszuleihen und zu lesen. Dazu wurden knapp 100 neue Bücher ausgewählt und diese warten nun im Buchsommerregal auf neugierige Leser und Leserinnen. Wer es schafft, 3 Bücher im Leselogbuch abstempeln zu lassen, wird dann zu einer spannenden Abschlussfeier mit Autorenlesung eingeladen und erhält am Ende ein Zertifikat, das in manchen Schulen auch mit einer guten Zensur belohnt werden kann. Jugendliche Leser können sich zudem an der Wahl zum Buchsommer-Leserpreis beteiligen. Die Jugendjury hat dazu 5 Neuerscheinungen aus dem deutschsprachigen Raum nominiert. Die Abstimmung ist ab Ende Juni auf www.buchsommer-sachsen.de/vote möglich. Der Buchsommer Sachsen wird gefördert durch das Sächsische Staatsministerium für Wissenschaft, Kultur und Tourismus. Ehrenfriedersdorf, Annaberg-Buchholz. Das Ensemble des Eduard von Winterstein Theaters startet am kommenden Wochenende in die Greifenstein-Festspiele 2026. Die Theater-Freiluftsaison auf der Naturbühne beginnt am Samstag um 15 Uhr mit der Wiederaufnahme des Kinder- und Familienstücks Die kleine Hexe. Die Inszenierung von Jan Holtappels erzählt Ottfried Preußlers zauberhafte Geschichte in der Kulisse der Greifensteine. Erzgebirgskreis. Das Schloss in Schwarzenberg verwandelt sich ab dem kommenden Donnerstag zum Kinder- und Jugendkunstsymposium 2026 wieder in ein offenes Atelier. 3 Tage lang schnitzen, klöppeln, filzen und malen 81 Teilnehmer und Teilnehmerinnen zwischen 8 und 18 Jahren zum Thema zwischen Sternenstaub und Unendlichkeit, die Magie des Universums. Für die Teilnehmer der Sparte Bildende Kunst beginnt das Symposium dann erst am Freitag. Zum Sport, Fußball. Der FC Erzgebirge Aue hat seinen Sommerfahrplan fertiggestellt. Demnach werden die Veilchen mit der neuen Mannschaft am kommenden Sonntag um 15 Uhr zu einem ersten öffentlichen Training einladen. Anschließend sind bis zum Saisonstart insgesamt 8 Testspiele geplant. Vor dem Trainingslager Anfang Juli in Rudnice nad Labem spielen die Veilchen am 26. Juni 18.30 Uhr bei Motor Marienberg und am 27. Juni 16.30 Uhr in Raschau-Markersbach. Sommerhöhepunkt ist nach Vereinsangaben das Heimspiel gegen Bundesliga-Aufsteiger FC Schalke 04 am 19. Juli 2026 um 14 Uhr im 1-Erzgebirgsstadion. Das war Erzgebirge aktuell mit Florian Wilder.
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3: Wechselnd bis stark bewölkt, so geht es durch den Feierabend hier und da kann es auch noch ein paar Regentropfen geben. Das gibt es auch in der ersten Nachthälfte, vielleicht auch das eine oder andere Gewitter. 14 bis 10 Grad, heute Nacht dazu, der Wind weht dazu schwach aus westlichen Richtungen. Morgen am Mittwoch nach Nebelauflösung wechselnd bewölkt und niederschlagsfrei. Die Tageshöchsttemperaturen liegen dann bei Werten zwischen 18 und 23 Grad in der Region. Und noch die Aussichten für die kommenden Tage am Donnerstag und auch am Freitag freundlich und trocken. Dazu insgesamt weiter ansteigende Temperaturen.
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3: 19.05 Uhr, der aktuelle Verkehrsservice hier bei Radio Erzgebirge RSA. Immer noch dichter Feierabendverkehr mit Behinderungen auf der A4, Chemnitz Richtung Dresden. Zwischen Frankenberg und Rastplatz Rossauer Wald ein brennender LKW. Die Richtungsfahrbahn ist komplett gestört. Gesperrt, muss das heißen. Genau, ist auch gestört. A4 Erfurt Richtung Chemnitz in Höhe Hohenstein-Anstal. Gefahr durch ein liegen gebliebenes Fahrzeug auf dem mittleren Fahrstreifen immer noch. Und A4 Chemnitz Richtung Dresden zwischen Dresden-Wildermann und Dresden-Hellerau. Ebenfalls Gefahr durch ein liegen gebliebenes Fahrzeug auf dem Standstreifen. Hier findet der Radwechsel auf der Fahrbahnseite statt. A72 Zwickau Richtung Chemnitz. Kreuz Chemnitz in der Überleitung zur A4 Richtung Dresden. Eine Verkehrsbehinderung, starker Verkehr. Sie müssen mit mehr Zeit rechnen. Und ein Hinweis noch einmal für die S233 zwischen auf den Wiesen und Hormersdorf ein Unfall. Hier sind nach wie vor beide Fahrtrichtungen gesperrt. Autofahrer sollten das Gebiet weiträumig umfahren. Ihnen allen eine gute Fahrt.
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1: Unser Nachgefragt-Spezial an diesem Abend hier bei Radio Erzgebirge, RSA, im Gespräch mit Olga Holzewer und Danilo Höpfner. Wir haben über euer Projekt gesprochen. Ihr habt ja die große Überschrift, wir vernetzen Menschen im sächsisch-tschechischen Erzgebirge, nicht ganz so einfach. Ne? Aber das Ganze trifft das. Wir wollen ganz gern nochmal den Ansatz finden. Das heißt, ich würde ganz gern nochmal mit euch ins Gespräch kommen, über nicht nur über die Herausforderungen zu sprechen, sondern über das, was man sich vielleicht anders gewünscht oder erhofft hat, was so an Entwicklungen stattgefunden hat. Einen großen Teil habt ihr selbst schon erzählt, Danilo, also über all das, was sich vielleicht verändert hat, neu entwickelt hat. Gibt es noch so ein paar Dinge, wo ihr selbst sagt, also das hat sich grundlegend geändert, auch mit den Generationen, mit den jüngeren Leuten, die in der Zwischenzeit diesseits und jenseits der Grenze leben. Also ich könnte mir vorstellen, dass da vielleicht viel mehr Offenheit jetzt auch bei den tschechischen jungen Leuten, also was gibt es da so für Möglichkeiten, für Bedenken, was wird da so gesprochen? Also manchmal möchte man ja ganz gern auch nur Mäuschen sein und wissen, was denken die so? Also kann man denen in den Kopf gucken? Eher nicht wahrscheinlich, aber was gibt es so für Erfahrungen?
2: Also diese Entwicklung gibt's oder sehe ich auf jeden Fall, die ist ja klar und deutlich, auch wo du die junge Generation jetzt ansprichst. Ich bemerke das auch, da gibt es wirklich große Unterschiede. Die jungen Menschen heute, die mir begegnen, das sind junge Europäer, die teilweise wirklich hier an den Universitäten studiert haben, die einen völlig anderen Weltblick mitbringen, als auch die Generation meiner Eltern oder teilweise ich eben auch. Ich bin so die Generation Übergang, würde ich sagen. Und das ist eigentlich sehr schön zu sehen. Also dass ich bemerke gar nicht mehr den Unterschied, in Prag natürlich noch deutlicher. Das könnten genauso junge Portugiesen und Franzosen sein, das sind junge Tschechen. Die schauen anders auf die Welt und viel offener. Und also ich finde das sehr erfreulich. Und man hört auch viel mehr Tschechisch hier in der Region. Und das betrifft uns ja jetzt hier ganz direkt, dass die tschechische Sprache eine Präsenz hat, die sie vorher nicht hatte. Das fängt wirklich an, dass Supermärkte, der Edeka, wenn ich das sagen darf, in Marienberg, der ist zweisprachig ausgeschildert, der wirbt ganz explizit um tschechische Kunden. Das sind die Informationsangebote auf Deutsch und Tschechisch. Das wäre vor 20 Jahren undenkbar gewesen. Das sind einfach wirtschaftliche Gründe, weil die Tschechen auch hier einkaufen kommen. Eine Normalisierung hat stattgefunden. Die Tschechen sind hier Arbeitnehmer, und zwar in Bereichen, wo wir sie dringend brauchen, und alle sind froh, dass sie da sind. Das heißt, auch von deutscher Seite guckt man nicht mehr mit dieser Arroganz auf die Tschechen, die es mal gegeben hat. Nicht überall, aber es hat es gegeben. Sondern man weiß, das sind unsere Leute, die gehören dazu. Und wenn ich auch als Journalist unterwegs bin und die Leute frage, die sagen mir das auch. Nee, die Tschechen, das sind doch unsere Leute, das sind unsere Erzgebirge und kommen von drüben und die arbeiten hier. Und sie sind eben nicht nur Arbeitnehmer, sie sind auch Kunden. Also wenn ich in Annaberg unterwegs bin, ich sitze im Restaurant, im Café, ich höre so viel Tschechisch. Letztes Jahr auf dem Weihnachtsmarkt, so viel Tschechisch. Das sind halt Tschechen, die dorthin kommen, die Angebote auch nutzen. Also nicht nur einseitig, wie früher das war. Die Deutschen gehen schon einkaufen in Tschechien. Es hat sich gemischt. Und das ist eine sehr schöne Entwicklung eigentlich. Und das hat natürlich die Folge, dass die Sachen auch zweisprachig entstanden sind. Und an vielen Stellen, wo du sagst, auch dreisprachig, das Englische gehört natürlich auch dazu, weil die Touristen wollen sie auch lesen.
3: Und ich hätte noch ein ganz kleines, konkretes Beispiel. Als ich zum Beispiel diesen Volleyball-Club von Chemnitz-Hartau nach Chomutov vermittelt habe, sind sie nur mit 6 Spielerinnen gekommen. Und dann im letzten Spiel ist die eine ausgefallen aus gesundheitlichen Gründen. Und da hat sich einfach aus Chomutov eine Spielerin angeboten aus dem Club und hat gesagt, okay, ich spiele einfach das letzte Spiel noch mit euch. Und dann war das genau das, was ich mir wünsche. Da war so eine schöne Offenheit. Die haben, das waren Mädels, U18 war dieses Turnier. Und die haben sofort auf Englisch miteinander kommuniziert und teilweise auch irgendwie diese Sprüche ins Englische übersetzt, also wo sie sich so anfeuern, damit sie sich einfach irgendwie wohlfühlt in der Mannschaft. Das war ein schöner Moment.
1: Eigentlich ist das genau das, was man sich wünscht. Ne?
3: Genau.
1: Vielleicht sogar auch, dass man, naja, schon Freundschaften auch knüpfen kann. Ne? Und sicherlich ist das möglich, aber wie lange dauert das noch? Also es ist eine schwierige Phase, kann man schon sagen. Wenn wir, und eigentlich ist es doch auch so, ich weiß nicht, wie ihr das empfindet, aber es ändert sich ja auch vieles, sowohl hier wie da. Also selbst wenn man sich über politische Themen austauschen will, ist das nicht ganz so einfach. Ne? Das ist in Tschechien, glaube ich, auch nicht ganz so einfach. Und hier bei uns in Sachsen sowieso nicht, weil da im Moment so große Probleme, wenn, vielleicht sind es auch gar keine Probleme, aber es verändert sich so viel auch in der eigenen Anschauung. Was passiert in meinem Heimatort? Wovon hänge ich ab? Oder was passiert in den Nachbarorten als sowas? Ne? Was wird besprochen? Was wird bei euch in Tschechien so besprochen? Was denkst du, wenn du hörst, dich dort mit Bekannten triffst, wieder mal? Was sind die wichtigsten Themen des Lebens?
3: Oh, das ist eine gute Frage, weil ich jetzt seit 15 Jahren wirklich hier zu Hause bin, auf der deutschen Seite. Ich fahre auf jeden Fall auf die andere Seite auch und ich fahre auch viel meine Eltern besuchen und so weiter.
1: Was erzählen die?
3: Nach Tschechien, nach Ostrava. Ja, ich glaube, irgendwie, das betrifft jetzt irgendwie, würde ich sagen, ganz Europa irgendwie, ja, eine schwierige Krisenlage. Also, alle machen sich Sorgen, ne? Das würde ich jetzt nicht anders hier hören, würde ich sagen. Umso wichtiger ist es einfach, sich für Vielfalt und Toleranz einfach einzusetzen. Und ja, in unserem Programm, da geht es ja um eine Grenze, ne? Die wir aber natürlich nicht als Barriere verstehen wollen, sondern als einen Raum der Begegnung, der Kontakte, der Freundschaft. Ja, so würde ich das sagen.
1: Wie hinderlich ist das, dass es in Tschechien noch keinen Euro gibt?
2: Oh, das ist eine wirtschaftliche Frage.
1: Also ich glaube, die Tschechen sind ganz stolz auf ihre Krone.
3: Ja, einige finden das gar nicht so wichtig, glaube ich.
2: Ich glaube, das kann man ein bisschen unterscheiden. Also die Wirtschaft, glaube ich, würde sich das schon sehr wünschen, dass der Euro bald käme. Da gibt es auch viele gute Argumente dafür. Aber naja, klar, also ich erinnere mich, dass die Deutschen auch sehr an ihre D-Mark mal gehangen haben. Das ist überwindbar. Ich denke schon, dass die Krone nicht für ewig bleiben wird, weil es einfach gute wirtschaftliche Argumente gibt, den Euro zu übernehmen. Die Slowaken haben beste Erfahrungen damit gemacht. Und ich denke, das wird, also ich bin kein Prophet, das wird aber eines Tages kommen. Ich bin ziemlich sicher.
1: Sowas interessiert mich auch. Also eine spannende Frage. Also wie gehen die Tschechen mit den Slowaken um? Also was... Du lächelst.
3: Nee, ich lächle, weil ich hier irgendwie plötzlich irgendwie als Vertreterin der Tschechen empfinde mich aber gar nicht so. Aber interessant. Ich kann nur aus meiner Erfahrung immer sprechen. Genau. Ich habe slowakische Freunde. Ich habe, als ich studiert habe, habe ich da viele Leute kennengelernt, die aus der Slowakei kommen. Und das waren sehr gute Freunde von mir. Ich finde, also ich weiß nicht, ich bin einfach irgendwie für die Offenheit und mache da keine Unterschiede.
1: Da sage ich mal so, ich gehöre vielleicht zu so einer Generation, die das im gewissen Sinne auch bedauert, dass es so gekommen ist, wie es gekommen ist. Also in Sachen Tschechien.
3: Kann man natürlich irgendwie bedauern. Die Vielfalt schwindet damit auch. Ne? Also es gab irgendwie zwei Sprachen, da irgendwie die Kulturen haben sich wunderbar ergänzt. Es gab so viel Gemeinsames. Ja, auf jeden Fall. Ich freue mich, dass es ist friedlich auseinandergegangen. Ich glaube, das finde ich sehr wichtig.
1: Ja. Das ist wichtig, stimmt.
2: Aber wenn ich das vielleicht noch anmerken darf, für mich war das auch ein sehr spannender Punkt, die Teilung der Tschechoslowakei. Ich habe aber den Eindruck gemacht, dass... die Tschechen und Slowaken sich eigentlich nie so nah waren wie heute, obwohl sie in zwei getrennten Staaten leben. Das hat die Europäische Union natürlich mit sich gebracht. Die Zeit nach der Teilung, die war für viele Menschen sehr furchtbar. Auf einmal waren Felder zerschnitten. Also da gab es viele Probleme, die nicht so bedacht wurden, was eine Teilung immer mit sich bringt. Oder auch die Nachwehen einer Teilung. Inzwischen durch die gemeinsamen Märkte der Europäischen Union und dass man sich auch auf Augenhöhe begegnet, was damals nicht immer der Fall war. Das ist jetzt aber schon. Und dadurch würde ich das nicht unterschätzen. Man kann das bedauern, natürlich, wenn das auseinanderbricht. Ne? Das ist immer bedauernswert, aber in dem Fall glaube ich, ist das gar nicht so schlimm, weil die Europäische Union das Ganze wieder aufgefangen hat. Die Grenzen sind wieder offen, jeder kann überall hin, jeder kann überall arbeiten. Die Sprachen gelten als gleichberechtigt und das hat gewisse Fortschritte gebracht.
1: Mischen sich die beiden Sprachen wieder mehr? Oder ist es für beide, für Tschechen wie Slowaken, fast schon wichtig, den anderen zu verstehen?
3: Wir verstehen uns auch so. Also Tschechen sprechen Tschechisch, Slowaken Slowakisch und die Sprachen stehen sich so nah, dass man sich versteht. Na gut,
1: das weiß ich nicht.
3: Ja, ja, natürlich. Ja. Nee, ich verstehe das total. Kann man mit Norwegisch, Schwedisch vergleichen zum Beispiel. Ich komme aber auch aus dem Dreiländereck, darf man nicht vergessen. Ich komme aus Ostrava, da war das für mich selbstverständlich. In die Slowakei ist es nicht, weil... Und wir haben polnisches Fernsehen geguckt, also haben wir auch Polnisch verstanden. Ich kann jetzt nicht irgendwie für Leute aus Prag sprechen, aber ja, mich hat diese Vielfalt auch sehr geprägt und es war sehr wichtig für mich.
1: Spannend. Es sind spannende Themen. Schön, dass wir drüber reden können. Wir haben noch ein paar Minuten Zeit. Wir machen eine kurze Pause. Wetter und Verkehr. Danach sind wir wieder da. Dann wollen wir über die Zukunft reden, denke ich mal. Also all das, was ihr noch plant und vorhabt und wer vielleicht dann sich ganz gern mal mit euch in Verbindung setzen will, wie das am allerbesten funktioniert.

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0: Das Wetter bis morgen.
2: Viele Wolken und immer wieder noch ein bisschen Regen. So geht's durch den Abend, durch die Nacht, dann auch mit einzelnen Schauern und Gewittern. Im Verlauf dann aber auch mehr Wolkenlücken und es bleibt dann trocken in Richtung morgen. Stellenweise muss Nebel eingeplant werden und die Luft kühlt sich auf Werte zwischen 14 und 10 Grad ab und der Wind weht dazu schwach aus westlichen Richtungen. Morgen dann nach Nebelauflösung wechselnd bewölkt und niederschlagsfrei, 18 bis 23 Grad dazu und die Aussichten am Donnerstag und Freitag freundlich und trocken, dazu insgesamt weiter ansteigende Temperaturen.
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2: 19.32 Uhr, der aktuelle Verkehrsservice hier bei Radio Erzgebirge RSA. Immer noch Behinderungen auf der A4 Erfurt Richtung Chemnitz in Höhe Hohenstein-Ernstthal. Hier sind alle Fahrbahnen geräumt, der Verkehr normalisiert sich. A4 Chemnitz Richtung Erfurt. Zwischen Limbach-Oberfurna und Wüstenbrand Gefahr durch eine ungesicherte Unfallstelle. Fahren Sie hier

0: ganz besonders aufmerksam. Und Chemnitz-Flemmingstraße zwischen Rudolf-Kreuz-Straße und Steinwiese ein Unfall. Hier sind beide Fahrtrichtungen gesperrt. Ihnen allen, wo es geht, eine gute Fahrt.
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1: Sie sind noch da, unsere Studiogäste Olga Holzowa und Danilo Höpfner. Wir wollen gern mit euch noch über euer Projekt sprechen, über das Projekt, für das ihr arbeitet. Und wir wollen gern mehr über die Herausforderungen der Zeit, über die Zukunftspläne erfahren. Wie geht das jetzt weiter bei euch?
2: Also wir arbeiten an unseren Projekten, die wir teilweise schon angesprochen haben. Da werden noch einige dazukommen, denke ich mal. Ist ja noch ein bisschen Zeit. In der Hoffnung, dass wir halt auch irgendwas bewirken können. Also das heißt, wir wollen schon einige Verbände, Organisationen, Menschen verbinden, dass am Ende doch einiges auch stehen bleibt, sich von selbst weiterentwickelt. Das können wir versuchen zu tun.
1: Hm. Ein Jahr an der Grenze, also da werden ja auch Erfahrungen gesammelt. Die Olga hat schon gesagt, also es wird dann irgendwann mal so eine Art Übergabe stattfinden, den Staffelstab weitergeben an andere, die das weitermachen. Wie hält man diese Erfahrungen, die man selbst sammelt, fest? Also schreibt ihr ein bisschen was auf oder wie funktioniert das?
3: Auf jeden Fall, wir dokumentieren. Wir haben eine Kontaktliste, die wir ergänzen, damit wir irgendwie auch konkrete Daten einfach weitergeben können, klar. Damit das weiterlebt. Das wäre zu schade.
1: Am schönsten wäre es ja eigentlich, wenn bestimmte Dinge, die angeschoben sind, immer wieder passieren oder des Öfteren passieren, sich entwickeln, vielleicht selbst auch entwickeln.
3: Ja, auf jeden Fall. Ich bin optimistisch, ich bin positiv dem eingestellt und man hört nie auf. Also das muss immer irgendwie unterstützt werden und dann kann auch was Schönes entstehen. Manchmal braucht man ein bisschen mehr an die Hand, die Leute zu nehmen. Manchmal stimmt das gleich am Anfang und dann läuft das von selbst.
1: Gibt es was Konkretes, Danilo, wo du sagst, also das ist das, was wir jetzt in nächster Zeit so auf dem Schirm haben?
2: Ja, also für uns ist das schon das angesprochene Medienprojekt schon ein Thema, an dem wir dran sind, weil uns das schon interessiert. Und unser Wunsch wäre, wenn wir den Staffelstab übergeben, wie du sagst, dass auch hier bei Radio Erzgebirge RSA vielleicht auch mal ein paar Meldungen von der anderen Seite einfach automatisiert bei dir einlaufen und du kannst gucken, was passt denn da jetzt ins Programm und was nicht, dass die Themen von der anderen Seite eine gewisse Präsenz haben, moderativ oder als Nachricht oder was auch immer. Das würde uns schon freuen, umgekehrt natürlich genauso. Also man muss auch sagen, umgekehrt, die tschechischen Medien, also Deník, die Tageszeitung, die regionalen Medien, die es gibt, die sind sehr fokussiert auf ihre Region. Also selbst der Blick nach Prag oder ins Ausland ist kein großes Thema. Die Region steht im Fokus, aber halt, die hört an der Grenze auf. Und wenn wir es schaffen, das ein bisschen aufzubrechen, indem sich die Medien mal ein bisschen anschauen, was sie einfach selbst schon haben und was die anderen auch interessieren könnte, das wäre schon ein großer Erfolg, finde ich.
3: Genau, und einfach weiterhin irgendwie Kontakt zwischen den Nachbarn zu fördern. Jetzt habe ich irgendwie einen Kindergarten aus Sebastiansberg mit dem Kindergarten in Marienberg-Lauter verbunden. Dass das einfach weiterlebt, dass es einen Austausch gibt.
1: Die ganz Kleinen sozusagen.
3: Genau, alle mitnehmen.
1: Es gibt ja zum Beispiel, also wenn ich nur mal hier an unsere Stadt am Fichtelberg denke, zum Beispiel, da reden wir von Oberwiesenthal, also da gibt es ja das Regenbogenhaus, da wird ja schon zweisprachig gesprochen. Also das sind Kinder, die aus Tschechien auch hier sozusagen in die Kindereinrichtung gehen. Und ich glaube, beide Seiten können da gut voneinander partizipieren.
3: Definitiv, eine ganz natürliche Sache. Ne?
1: Über was wir noch gar nicht gesprochen haben, was mich natürlich auch nochmal ganz spannend interessiert, ist, dass gerade eben im Moment in den Medien viel darüber gesprochen wird. Also reden wir mal nur vom Radio, weil da kennen wir uns ja am besten aus, welche Musik wo gespielt wird. Es gibt ja gerade vielerorts eine Umfrage, es wird zu wenig deutsche Musik gespielt und es wird zu viel englische Musik gespielt, etc. als sowas. Wie ist das in Tschechien? Jetzt bist du wieder dran. Jetzt musst du jetzt.
3: Der Danilo übernimmt.
2: So. Thema Radio fühle ich mich angesprochen. Okay. Ich habe diesen Markt eine Weile beobachtet. Finde ich ganz spannend. Da gibt es nämlich diesen wunderbaren Fall Radio Alpha. Da werden sich die wenigsten noch dran erinnern. Das war ein Radiosender in den 90er Jahren, der eine Lizenz bekommen hat, aber der immer wieder durch Lizenzverstöße aufgefallen ist. Und irgendwann hat die Landesmedienanstalt gesagt, stopp jetzt. Wir haben dem Sender wurde die Lizenz entzogen, wurde neu ausgeschrieben. Und da kam ein Sender, der etwas gemacht hat, mit einem Konzept sich beworben hat, gesagt, wir spielen überwiegend tschechische Musik, was damals unglaublich verrufen war. Das hat sich keiner getraut. Das war halt, die englische Popmusik war in den 90ern nach der Wende sehr gefragt. Und Radio Impuls heißt der Sender, die haben sich beworben und die Frequenz bekommen. Und zur Riesenüberraschung aller, der Sender wurde Nummer 1 in Tschechien innerhalb kürzester Zeit. Der Bedarf war da, er wurde völlig unterschätzt von den meisten anderen. Und Radio Impuls ist bis heute wunderbar erfolgreich damit. Und die anderen Sender sind nachgezogen, haben immer mehr tschechische Musik ins Programm reingenommen. Und heute, wenn du in der Grenzregion langfährst, du hörst Radio, hörst überall tschechische Musik.
1: Und du hörst und siehst viele Bands, die tschechisch singen.
2: Regionale Bands, genau. Früher gab es diese Tendenz, dass viele internationale Titel nachgesungen wurden auf Tschechisch. Das war so in den České Rozhlasprogramm, Radiojournal, in den Lokalprogrammen sehr beliebt hier in der Zeit. Das ist weniger geworden und wirklich originäre tschechische Musik von, wie du sagst, lokalen Bands, die da auch eine Plattform gefunden haben. Das ist eigentlich eine sehr interessante Entwicklung, wo, glaube ich, auch die Nachbarländer ganz gut davon lernen können.
1: Mal sehen, vielleicht gelingt es da irgendwie Kontakte zu schaffen. Wäre schon mal ganz spannend zu wissen, wie es funktioniert, wer mag was. Also nur mal diese ganz eine Frage in den Raum
3: genau,
1: zu werfen.
3: Aber super interessant. Und es gibt tatsächlich irgendwie, es gibt zum Beispiel das soziokulturelle Zentrum in Annaberg-Buchholz, die alte Brauerei. Ja. Die haben schon immer Konzerte von tschechischen Bands gehabt und sie gehen so weiter. Und jetzt haben wir auch Kontakt geknüpft und sie planen auch eine Konzertreihe und suchen einfach Kooperationspartner auf der tschechischen Seite. Also ja, da wird wieder Bewegung gebracht ins Leben, ja.
1: Immer wieder neue Dinge, die sich auftun. Eigentlich sind wir fast am Ende angekommen. Jetzt bleibt nur noch die Frage nach den, haben wir schon fast beantwortet, Wünsche, Gedanken, Ideen. Was könnte die Zukunft bringen? Also ich sage mal so, ihr seid ja schon über den Status des Träumens hinaus. Also ihr seid ja schon mittendrin in dem, was ihr tut und wie ihr es tut. Aber trotzdem gibt es noch so ein paar Gedanken, wo ihr sagt, vielleicht, das wünschen wir uns, das könnte vielleicht noch besser laufen. Keine Ahnung.
2: Da gibt es bestimmt einiges. Und wie du in einem anderen Zusammenhang vorhin schon gesagt hast, die Dinge dauern manchmal unglaublich lange. Ja. Und den Status, den wir heute haben, den hätte ich mir vor 20 Jahren schon gewünscht. Die Dinge dauern manchmal. Mein Vorbild ist immer noch so ein bisschen, ich nenne es gerne als Vorbild, die Saarlouis-Lux-Region, Saarland, Luxemburg und Lothringen, wo drei Länder, die halt eine andere Geschichte haben. Ja, die sind uns ein bisschen voraus. Bei uns begann das ja erst in den 90er Jahren. Die haben dort einen anderen Fortschritt. Die Sprachgrenze ist auch nicht so hart wie bei uns. Deutsch-Tschechisch, das Französische ist in Deutschland viel frequentierter, umgekehrt auch. Die Luxemburger sprechen sowieso beides. Da ist viel Leben reingekommen. Also nicht nur kommerziell funktioniert das ganz gut. Die Menschen haben überall auf der anderen Seite Freunde. Sie fahren nicht nur zum Einkaufen nach Luxemburg, Frankreich. Sie gehen dort essen mit ihren Freunden. Es ist viel organischer. Man geht dort ins Kino, guckt man Filme Französisch, auf Deutsch, wenn man Lust hat. Das denke ich noch, das würde ich mir wünschen, wenn du nach Wünschen fragst, dass das ja auch eines Tages so gut funktionieren kann. Das wird natürlich sprachlich ein Problem bleiben, wobei ich sehe, dass das Englische das Problem irgendwie ein bisschen auffängt, dass die Menschen sich immer mehr, die jungen Leute, über die wir gesprochen haben, sich im Englischen verständigen können. Das ist eine gute Lösung, ändert natürlich nichts daran, dass irgendwie auch Leute existieren müssen, die etwas tiefer drin sind, die sich ein bisschen mehr interessieren und auch mal die Sprache lernen. Dafür ist das Erzgebirge prädestiniert, die Region, wo sollen die Leute sonst herkommen, wenn nicht von hier. Aber ich bin da ganz gute Hoffnung, weil ich wirklich bemerkt habe, dass die jungen Leute, wenn sie denn hier bleiben, tatsächlich auch interessiert sind und wenn sie weltoffen sind, dann sehen sie natürlich als erstes die tschechischen Nachbarn.
1: Was machen wir mit der eigenen Identität?
2: Ja, die erzgebirgische Identität, das ist eigentlich ein sehr großes Thema fürs Ende. Wie viel Zeit haben wir noch? Da könnte man viel dazu sagen. Die erzgebirgische Identität, glaube ich, die muss ich hier den Hörerinnen und Hörern nicht beschreiben. Die weiß jeder, wie stark und ausgeprägt sie ist. Auch innerhalb Deutschlands, innerhalb Sachsens ist das eine sehr starke Identität. Ich habe vorhin mit Olga noch beim Kaffee drüber gesprochen. Die tschechische erzgebirgische Identität, die sind der von mir eigentlich nicht wirklich gegeben hat in den letzten Jahren. Es gab sie vor dem Krieg, das war aber eine andere Identität natürlich. Die Menschen, die danach gekommen sind, haben diese Identität nicht mitgebracht. Und die Frage ist jetzt, wird sich diese Identität, eine eigene böhmisch-erzgebirgische Identität, entwickeln? Ich sehe da Potenzial. Man sieht das manchmal auch Weihnachten, wenn man in Weiper, die sieht man, der Bärenstein ist sehr schön, wenn man die Grenze entlang fährt, sieht man ja sehr genau, wo die Grenze langläuft. Ja, die Schwibbögen und auf einmal dunkel auf der anderen Seite, wo nichts war. Das ändert sich langsam. Also auf der anderen Seite sind auch immer mehr Schwibbögen in den Fenstern drin. Also es schwappt ein bisschen rüber, auch durch kommerzielle Aspekte, weil die Supermärkte drüben auch Schwibbögen anbieten natürlich, auch teilweise im Massenmarkt. Wie organisch oder nachhaltig das ist, das mag ich jetzt gar nicht beurteilen. Ich sehe nur die Tendenz, dass es das gibt und wir können mit unserem Projekt, mit unserem Programm dazu beitragen, dass Menschen sich begegnen, sie erkennen, aha, du bist ein Erzgebirge von hier, ich bin Erzgebirge von da. Ich mag Klöße, du magst Knödel, das ist sehr nah beieinander. Es ergänzt sich einfach ganz gut und wir gehören zusammen in der Region und es ist eine wunderbare Europaregion, die Vorbild sein kann für den ganzen Kontinent.
1: Das lassen wir als Schlusswort so stehen. Ne?
3: Ich denke.
1: War dann nicht schlecht. Ich danke euch beiden ganz sehr. War eine spannende Zeit mit euch hier gemeinsam darüber zu reden. Vielleicht gibt es demnächst bald mal wieder die Gelegenheit und dann können wir vielleicht sogar auch das ein oder andere Thema ein bisschen vertiefen. Und für unsere Hörerinnen und Hörer, glaube ich, war es auch ganz interessant, mal ein bisschen über den Tellerrand zu schauen und zu gucken, was passiert denn da eigentlich bei unseren Nachbarn. Ja, danke euch. Und ich sage schon immer mal für euch alles Gute für das Projekt, für die Arbeit und ein herzliches Glück auf.
2: Danke für die Einladung, Glück auf.
3: Vielen Dank. Tschüss.

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1: Das war der Dienstag hier bei Radio Erzgebirge, RSA. Ein spannender Blick über das Erzgebirge, über die Grenze hinüber ins Tschechische und natürlich auch zu uns hier in die Region. Gleich geht's weiter mit den Kollegen von RSA aus Leipzig. Ich bin Herbert Wilde, Ihnen allen noch einen schönen, entspannten Dienstag, Feierabend.

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2: Hallo zusammen, hier ist wieder Frank Fleming mit der Musikkiste und in der heutigen Ausgabe möchte ich mich ein wenig mit dem Ostrock in Zeiten der neuen deutschen Welle beschäftigen. Nachdem der Punkrock 77, 78 zumindest vorläufig und spurlos am Ostrock vorbeigegangen war, schien es fast so, als hätten Walter Ulbrichts Worte von 1965: Müssen wir denn jeden Dreck, der aus dem Westen kommt, nachmachen? Doch noch seine Wirkung gezeigt. Beim 1979-80 aufkommenden New Wave schien es zunächst auch so, dass diese erfrischende Mischung aus Rock'n'Roll, Reggae und Ska erneut am Osten vorbeischwebt. Doch bereits 1980 wurden wir mit Titeln von Neumis Rockzirkus, der Familie Silly oder der Band Keks eines Besseren belehrt. Waren das schon die Vorboten der neuen deutschen Welle? Oder waren wir schon mittendrin? Nur niemand hat's gemerkt. Hören wir zum Einstieg nun einen für dieses Genre typischen Song aus dem Jahre 1981. Hier sind Neumis Rockzirkus mit Hey Mama,

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Natürlich ist es müßig, die Frage, wer hat's erfunden, mit absoluter Sicherheit zu beantworten. Denn der Begriff Neue Deutsche Welle ist eigentlich nichts anderes als der ins Deutsche übersetzte Begriff New Wave, ergänzt um das Wort Deutsch. Aber da der Deutsche die Ordnung liebt und alles in eine Schublade packen muss, hat sich bereits 1979 der westdeutsche Journalist Alfred Hilsberg für eine dreiteilige Serie der Musikzeitschrift Sounds diesen Begriff ausgedacht. Andererseits kann ich mich noch sehr gut an einen Sampler meines Kumpels Uli mit dem Titel Neue deutsche Tanzmusik erinnern, den seine Oma von einer Besuchsreise aus dem Westen 1981 mitgebracht hatte. Auf diesen waren Titel von Trio wie Kummer oder Extra breit, Hurra, Hurra, die Schule brennt zu hören. Somit gab es also 1981 auch jenseits der Mauer sozusagen noch kein NDW. Demnach war uns also der Westen ausnahmsweise mal nicht voraus. Oder doch? Egal. Zeitgleich wurden wir in den Jahren 1980 bis 83 sowohl aus West- als auch aus Ostdeutschland von rockig-flockiger Tanzmusik mit frechen, skurrilen, manchmal auch sinnentleerten deutschen Texten vom Radiosender unserer Wahl beglückt. Es gab Zeiten, da hatte man den Eindruck, als würde gar keine englischsprachige Musik mehr produziert. Lauschen wir nun also der Ostberliner Band Keks mit dem 81 produzierten Titel Mein Geburtstag.

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Ihr hört Franz Musikkiste mit NDW-Songs aus ostdeutscher Produktion. Leider gelang es den für den Kulturexport zuständigen Funktionären auch diesmal nicht, diese von unseren neuen aufstrebenden Bands Keks, Silly, Gaukler, Pankow und Neumis Rockzirkus mit so viel Witz und Elan produzierte Musik in den Westmedien zu etablieren. Man stelle sich nur einmal vor, Mike Scharfmeier am Mikrofon und Tamara Danz am Schlagzeug intonieren als Familie Silly in Dieter Thomas Hecks ZDF-Hitparade Ich bin der letzte Kunde. Oder Neumi und Band stehen in voller Kostümierung bei Manfred Sechsauers Musikladen und spielen Er ist Clown in einem Zirkus. Oder die fantastische Marion Sprave mit ihrer Band Juckreiz präsentiert ihren Song FKK. Chance vertan. Zu viel Angst, dass mal wieder einer drüben bleibt oder einfach keine Lust? Brauchte man im Osten kein Westgeld? Reichten den Oberen der Ruhm und die Anerkennung auf sportlichem Gebiet? Was gab's da eigentlich zu verdienen? Soviel ich weiß, nix. Okay, wir schweifen ab. Sogar die Pudis, die einzigen, wahren, ewigen Rocker des Ostens, fingen 1982 doch tatsächlich an, diesen Kiki zu imitieren. Wir erinnern uns. Frühling, Sommer, Herbst, Winter, heiß, warm, kühl, kalt, verkündete Pudis Schlagzeuger Klaus Scharfschwert im monotonen Sprechgesang. Hören wir mal rein.

0: Warum nun der Frühling gerade heiß und der Sommer nur warm war, weiß ich zwar heute noch nicht, aber in NDW-Zeiten war die Logik eh auf den Kopf gestellt. Das war auch jenseits der Mauer nicht anders. Man denke nur an Songs wie »Ich möchte ein Eisbär sein« von Grauzone oder »Da vorne steht eine Ampel« von der Band Der Plan oder eben jenes »Ich lieb dich nicht, du liebst mich nicht« von der Band Trio. Die endgültige Ankunft in der Neuzeit vernahmen meine Ohren am 7.1.82 in der Beatkiste. Es waren Gitarrenklänge aus eigenen Landen, die der Frische von Police-Songs nichts nachstanden. Gezupft wurden sie vom Gitarristen Jürgen Ehle, der mit dem Rest der Veronika Fischer Band neu starten wollte. Was jedoch fehlte, war ein entsprechender Sänger. Fündig wurde man bei der Gaukler-Rockband, die 1981 mit den Titeln »Ich komm nicht hoch« und »Bootsfahrt« einen charismatischen Sänger namens André Herzberg auffielen. Auf seinen Einstieg in die Band angesprochen, äußerte sich dieser in seiner herzerwärmenden, direkten Art, Zitat, »Ich fand generell den kompletten Ostrock absolut scheiße. Aber das Erste, was mir sofort auffiel, als ich bei denen zur Probe kam, war, dass die sagenhaft miteinander spielten. Die machten so Musik miteinander, wie ich das überhaupt noch nicht gehört hatte. Oder wurden laut oder leise. Man konnte jedes Instrument hören. Ich sagte aber auch gleich, wenn ich einsteige, will ich auch das Konzept meines Bruders machen, nämlich Paule Panke. Und im Grunde genommen waren sie sehr dankbar dafür, dass sie nicht nur einen Sänger, sondern auch gleich ein eigenes Konzept dazu gekriegt haben. Zitat Ende. Zurück zum Song. Es war ein Auftakt nach Maß. Schon der Name der Band war reine Provokation. Panko. Das klang nicht nur wie Punk, sondern war auch gleichzeitig der Stadtbezirk mit der höchsten Politprominenzrate. Hören wir also mal rein. Hier sind Panko mit Inge Pavelczyk.
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Ihr hört Franks Musikkiste mit Musik der Neuen Deutschen Welle aus ostdeutscher Produktion. Kurioserweise hat es eine Inge Pawelczyk tatsächlich gegeben. Allerdings war sie nicht die von Pango besungene wilde Wahnsinnsmaus, sondern eine Lehrerin an einer Berliner Polytechnischen Oberschule. Auf ihre Beschwerde bei ihrer obersten Dienstherrin, der Ministerin für Volksbildung Margot Honecker, durfte Pankos Song sogar eine Weile nicht mehr im Radio gespielt werden. Doch zurück zur Neuen Deutschen Welle in der DDR. Sogar Amiga brachte, wenn auch erst 1984 und sehr spät, einen sogenannten Sampler mit NDW-Songs unter dem Titel Linie 6 heraus. Hiervon hören wir nun den von der erfolgreichsten

Spätestens 1984 war die schöne Zeit der neuen deutschen Tanzmusik dann wieder vorbei. Jenseits der Mauer hatten sich mit deren Hilfe die Bands Trio, Nena oder Falco für den Rest der 1980er Jahre etabliert. Im Osten hörte man vor allem viel Neues von Silly und Panko. Meinen absoluten Lieblingssong habe ich mir für den Schluss der Sendung aufgehoben. Er kommt von der Magdeburger Band Juckreiz und ihrer fantastischen Sängerin Marion Sprave und frönt der ostdeutschen Freikörperkultur. Hier sind Juckreiz mit FKK.

0: Das war's für heute. Franks Musikkiste mit Musik aus Zeiten der neuen deutschen Welle im Osten. Euch allen eine gute Zeit, euer Frank.
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3: Wenn ich davon rede, wie gut es uns in Europa geht, wenn ich das Leben genieße, wenn ich mich an den vielen guten Dingen freue und Gott dafür Danke sage, dauert es gar nicht lange, da kommen die ersten Bedenkenträger mit schmerzverzerrtem Gesicht um die Ecke und mahnen: Mit deinem Dankgebet habe ich Bauchschmerzen, es gibt doch so viel schlimme Dinge in der Welt. Und dann kommen sie mit der Frage aller Fragen: Wie kann Gott das Schlimme zulassen? Diese Frage, warum lässt Gott das Schlimme zu, begleitet mich seit Jahrzehnten. Eine Frage wurde mir jedoch noch nie gestellt: Warum lässt Gott das Gute zu? Es ist nämlich erstaunlich, dass der Mensch nicht ausschließlich schlimme Dinge erleben muss. Es ist erstaunlich, dass wir überhaupt Gutes genießen dürfen. Durch den Sündenfall, die Trennung von Gott, hat der Mensch sich von Anfang an das Schlimme ja erst ins Leben geholt. Das ist die Konsequenz, so verrät es uns die Bibel. Das Leid hat Gott von Anfang an nicht gewollt. Da war alles gut. Das Paradies war ein Genuss. Und durch die Sünde hat der Mensch aber alles zerstört. Erstaunlich ist, obwohl der Mensch sich von Gott abgewendet hat, tut Gott uns immer wieder Gutes. Warum Gott das tut, obwohl er es gar nicht nötig hätte, das finde ich in der Bibel. Dort steht: Ist es dir gleichgültig, wie freundlich, geduldig und nachsichtig Gott mit dir ist? Siehst du nicht, wie Gottes Freundlichkeit dich zur Umkehr bewegen will?
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